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18: Ich bin Florian Klaus. Schon bevor in Erfurt der AfD-Bundesparteitag anfängt, hat es in der Stadt erste Versammlungen in dem Zusammenhang gegeben. Das DGB-Bildungswerk hatte etwa zu einem Rundgang eingeladen, der Titel »Aus der Geschichte lernen Erfurt im Nationalsozialismus«. In der St. Martini-Kirche wurde außerdem ein Friedensgebet veranstaltet. Dazu ist unter anderem auch Thüringens Ex-Ministerpräsident Ramelow gekommen. Am Rande des Parteitags erwartet die Polizei heftige Proteste. Dass die Bundesregierung die Regeln für Krankschreibungen verschärfen will, hat ihr von mehreren Seiten Kritik eingebracht. Die Stadt München zum Beispiel will nicht mitmachen, falls das möglich sein wird. Das hat der grüne Oberbürgermeister

0: Herr Krause angekündigt. Aber auch aus der Union selbst kommt Widerspruch. Der Chef des CDU-Arbeitnehmerflügels Radke hat dem Spiegel gesagt, dieser Punkt müsse noch einmal überdacht werden. In Deutschland sind in den ersten 6 Monaten des Jahres deutlich mehr Elektroautos neu zugelassen worden. 368.000 waren es. Das ist ein Zuwachs von fast 50% im Vergleich zum Vorjahr. Erklärt wird das damit, dass es wieder eine Kaufprämie gibt. Jan-Henne Reitze berichtet.
1: Je nach Einkommen und ob Kinder in der Familie sind, die sich ein Elektroauto kauft, gibt es vom Staat bis zu 6.000 Euro dazu. Das führt, wie von der Politik gewollt, anscheinend dazu, dass sich mehr Menschen für ein E-Auto entscheiden. Auch insgesamt sind wieder mehr Autos, also auch Verbrenner, verkauft worden.
0: Bei der Fußball-WM hat Argentinien ganz schön lange zittern müssen. Erst in der Verlängerung konnte sich das Team gegen Kapverde mit 3:2 durchsetzen. Auch Ägypten und Australien hatten es vorher spannend gemacht. Im Elfmeterschießen haben dann die Ägypter gewonnen. Außerdem hat Jürgen Klopp bestätigt, dass er mit dem DFB über eine mögliche Zukunft als Bundestrainer gesprochen hat. Er sei mittlerweile mehr als aufgetankt und bereit, sagte Klopp bei Magenta TV.
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17: Ich bin Florian Klaus. Begleitet von einem großen Polizeiaufgebot und Zehntausenden erwarteten Demonstranten beginnt heute in Erfurt der AfD-Bundesparteitag. Bei dem zweitägigen Treffen soll unter anderem der Vorstand neu gewählt werden. Die Sicherheitsbehörden gehen von bis zu 50.000 Gegendemonstranten aus. Sie rechnen auch mit möglicher Gewalt. Mehrere Prominente haben ihre Teilnahme an Kundgebungen angekündigt, so spielt etwa der Musiker Clisseau in seiner Heimatstadt. Der Verband der Hausärzte hält die höheren Hürden für Krankschreibungen, die die Bundesregierung plant, nicht für sinnvoll. Die Vorsitzende Buhlinger Göpfert hat der Rheinischen Post gesagt, diese würden weder den Krankenstand senken noch Missbrauch verhindern. Ginge es darum, Betrug zu bekämpfen, müsste man laut ihr nicht telefonische Krankschreibungen verbieten, sondern gegen Anbieter von Videosprechstunden vorgehen, die teils aggressiv mit schnellen Krankschreibungen werben würden. Die Zeit von Julian Nagelsmann als Bundestrainer ist vorbei. Nach dem frühen deutschen Aus bei der Fußball-WM soll Jürgen Klopp sein Nachfolger werden. Bei Magenta TV, wo Klopp gerade als Experte tätig ist, hat er bestätigt, dass der DFB auf ihn zugekommen ist.
18: Ich habe vor 2 Jahren ungefähr in Liverpool aufgehört und habe gesagt, dass mir die Energie fehlt für eine weitere Aufgabe oder für ein weiteres Jahr mit Liverpool. Ich bin mittlerweile mehr als aufgetankt, also ich bin bereit.
17: Doch die Gespräche bräuchten Zeit zu Klopp, der aktuell noch einen Vertrag bei Red Bull hat. Die Heldenreise von Kap Verde bei der Fußball-WM ist erwartungsgemäß im 16. Finale gegen Argentinien zu Ende gegangen. Aber sensationell genug, der Außenseiter zwang den Weltmeister tatsächlich in die Verlängerung. 3:2 stand es am Ende für Argentinien. Das Team spielt jetzt im Achtelfinale gegen Ägypten, das sich schon am Abend gegen Australien mit 5:3 nach Elfmeterschießen durchgesetzt hatte.
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17: Ich bin Florian Klaus. Guten Morgen. Die Anspannung in Thüringen steigt. In Erfurt beginnt heute der AfD-Bundesparteitag. Am Abend hat es bereits erste Protestaktionen gegeben. Rund 150 Menschen nahmen an einem Gedenkrundgang durch die Stadt teil. Dazu gab es ein Friedensgebet in der Sankt-Martini-Kirche und eine Lichterkette. Die Sicherheitsbehörden rechnen im Zusammenhang mit dem Parteitag mit bis zu 50.000 Demonstranten. Die Bundesregierung will die Regeln für Krankschreibungen verschärfen. Manches lässt sie aber vorerst offen. Zwar soll künftig schon ab dem ersten Fehltag eine Bescheinigung nötig sein, wann und wie Beschäftigte diese erhalten sollen, ist aber noch ungeklärt. Thomas Bleskin berichtet.
18: Laut Regierungssprecher Cornelius bedeuten die neuen Regeln nicht, dass Arbeitnehmer bereits am ersten Krankheitstag eine Arztpraxis aufsuchen müssen. Konkrete Angaben zum Ablauf machte die Bundesregierung aber nicht. Das Gesundheitsministerium verwies auf die Möglichkeit einer Krankschreibung per Videosprechstunde. Auch rückwirkende Bescheinigungen sind im Gespräch.

0: Elektroautos sind im ersten Halbjahr deutlich beliebter geworden. Mehr als 368.000 Fahrzeuge sind neu auf die Straße gekommen. Das waren fast 50% mehr als im gleichen Zeitraum des Vorjahres. Eine Rolle spielt dabei wahrscheinlich die Elektroprämie des Bundes. Ein Experte der Beratungsgesellschaft EY rechnet aber nicht damit, dass der Elektroboom so weitergeht. Eine Verlängerung der Prämie sei wegen knapper Kassen unwahrscheinlich. Bei der Fußball-WM hat Argentinien ganz schön lange zittern müssen. Erst in der Verlängerung konnte sich das Team gegen Kap Verde mit 3:2 durchsetzen. Auch Ägypten und Australien hatten es vorher spannend gemacht. Im Elfmeterschießen haben dann die Ägypter gewonnen. Außerdem hat Jürgen Klopp bestätigt, dass er mit dem DFB über eine mögliche Zukunft als Bundestrainer gesprochen hat. Er sei mittlerweile mehr als aufgetankt und bereit, sagte Klopp bei Magenta TV.
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0: Wassertemperaturen für die Urlaubsregionen. Nordsee 23 Grad, Adria 27 Grad, Garten der Familie Meier 28 Grad.
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9: Ich bin Angela Kress. Guten Morgen. Begleitet von einem großen Polizeiaufgebot und Zehntausenden erwarteten Demonstranten beginnt heute in Erfurt der AfD-Bundesparteitag. Bei dem zweitägigen Treffen soll unter anderem der Vorstand neu gewählt werden. Die Sicherheitsbehörden gehen von bis zu 50.000 Gegendemonstranten aus. Sie rechnen auch mit möglicher Gewalt. Mit höheren Hürden für Krankschreibungen wollen die Koalitionsspitzen ja den Krankenstand senken. Ein Ökonom befürchtet aber das Gegenteil. Daniel Gräber vom Deutschen Institut für Wirtschaftsforschung warnt, dass eine Attestpflicht ab dem ersten Krankheitstag zu mehr Praxisbesuchen führen könne, inklusive höherem Ansteckungsrisiko im Wartezimmer. Und wer stattdessen trotz leichter Infekte zur Arbeit geht, kann dort auch Kollegen anstecken. Ein anderer Teil des Reformpakets der Koalitionsspitzen kommt in der Bevölkerung größtenteils gut an. Die geplante Erhöhung der Reichensteuer stößt in einer Umfrage bei 2/3 der Befragten auf Zustimmung. Zu den Plänen gehört, dass ein Steuersatz von 45% in Zukunft ab 250.000 Euro zu versteuerndem Einkommen und damit früher greifen soll. Dafür wolle man kleine und mittlere Einkommen entlasten. Die Zeit von Julian Nagelsmann als Fußball-Bundestrainer ist vorbei. Nachfolger könnte Jürgen Klopp werden. Bei Magenta TV bestätigte Klopp, dass der DFB auf ihn zugekommen ist.
2: Ich habe vor 2 Jahren ungefähr habe ich in Liverpool aufgehört und habe gesagt, dass mir die Energie fehlt für eine weitere Aufgabe oder für ein weiteres Jahr mit

0: Liverpool. Ich bin mittlerweile mehr als aufgetankt, also ich bin bereit.
1: Doch die Gespräche bräuchten Zeit, so Klopp, der noch einen Vertrag bei Red Bull hat. Und bei der Fußball-WM hat Kolumbien das Achtelfinale erreicht. Die Südamerikaner gewannen 1:0 gegen Ghana.
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15: Das ist Wetter zum Durchlüften, zumindest Temperaturen dafür. 10 Grad messen wir bei euch in Birkenfeld im Landkreis Main-Spessart, 12 Grad in Würzburg am ehemaligen Rathaus in Heidingsfeld. Und die Sonne scheint jetzt schon und scheint den ganzen Tag. Der Wind macht's recht angenehm und ein paar harmlose Wolken sind auch dabei, bis zu 28 Grad. Ich finde, das klingt nach einem perfekten Sommertag. Morgen der Sonntag ein bisschen schlechter mit einzelnen Schauern und Gewittern. Von Montag bis Mittwoch bleibt es eher unbeständig. Die Temperaturen pendeln sich so zwischen 25 und 30 Grad ein.
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16: Ich bin Angela Kress. Guten Morgen. Probleme bei der Reise und dann klappt's mit der Entschädigung nicht. In einem solchen Fall können Reisende sich an die Schlichtungsstelle Reise und Verkehr wenden. Und die verzeichnet einen Rekord. Mehr als 29.400 Anträge seien im ersten Halbjahr eingegangen. Das liege etwa am Extremwetter im Frühjahr, aber auch daran, dass durch künstliche Intelligenz mehr Menschen auf die Möglichkeit aufmerksam würden. In Erfurt trifft sich die AfD zum Bundesparteitag und die Polizei ist mit einem Großaufgebot vor Ort. Sie rechnet mit bis zu 50.000 Menschen, die gegen den Parteitag demonstrieren, sowie Störaktionen und Blockaden. In der Innenstadt gibt es bereits erste Blockaden, wie Reporter meldeten. Das Verwaltungsgericht Weimar hatte ein Versammlungsverbot auf bestimmten Anreisewegen gekippt. Vor rund einem Jahr hatte die UNESCO 4 Schlösser von König Ludwig II., darunter Schloss Neuschwanstein, als Weltkulturerbe aufgenommen. Mittlerweile wurden auch Forderungen erfüllt, die damit verbunden waren, teilte das bayerische Finanzministerium mit. Zum Beispiel würden Einheimische enger eingebunden, etwa mit speziellen Programmen zum UNESCO-Welterbetag. Wird Jürgen Klopp neuer Fußball-Bundestrainer?

0: hat bei Magenta TV jetzt Gespräche mit dem DFB bestätigt, aber auch gesagt, dass er erstmal Vertragsangelegenheiten mit seinem jetzigen Arbeitgeber Red Bull klären müsse. Und bei der Fußball-Weltmeisterschaft hat Kolumbien das Achtelfinale erreicht. Die Südamerikaner gewannen 1:0 gegen Ghana. Zuvor hatten bereits Argentinien und Ägypten den Sprung in die nächste Runde geschafft.
1: Und das waren unsere Nachrichten um 7. 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
1: Guten Morgen auf die Straßen, auf die A3 Frankfurt Richtung Würzburg. Vorsicht zwischen Wertheim-Lenkfurt und Helmstadt. Hier liegen Gegenstände auf der Fahrbahn. Und der mobile Blitzanhänger blitzt natürlich auch in den frühen Samstagstunden in Estenfeld in der Würzburger Straße. Falls ihr mehr habt, ruft an 0800 30 80 700.
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1: Guten Morgen, ihr Lieben, kommt gut rein ins Wochenende.

0: sind Genesis mit eurem Lieblingskünstler Phil Collins dabei. Die Klassiker unserer Zeit aus den 80ern. Damit starten wir rein in den Samstagmorgen. Es ist 13 Minuten nach 7. Ich gebe zu, ich bin ein wenig müde. Ich habe gestern mal wieder Fußball geguckt. 20 Uhr ging das Spiel los. Ägypten, Australien und dann ging es in die Verlängerung und dann ins Elfmeterschießen. Also so richtig viel geschlafen habe ich nicht aufgrund des Fußballs. Das verarbeite ich gerade noch, während natürlich halb Deutschland noch das Ausscheiden unserer deutschen Mannschaft und da das Elfmeterschießen verarbeitet, natürlich auch unser Eich.
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2: Och, jetzt haben sich die Amerikaner nach ihrer Mondumrundung im April so gefreut, dass sie die weiteste Entfernung zur Erde aller Zeiten zurückgelegt haben. Und dann kommt der Jonathan Tah und schießt diesen Elfmeter. Alter Schwede, hat der die Datteln in Orbit gebolzt. Der Boll soll sich übrigens schon wieder auf dem Rückweg befinden und sollte der bei seinem Wiedereintritt nicht verglühen und zufällig doch noch ins Tor rollen, wird das Elfmeterschießen fortgesetzt. Na Quatsch, raus ist raus und mir hat der Nagelsmann schon richtig leid getan. Dem ging's so schlecht, der war am selben Tag noch beim Arzt. Herr Doktor, ich hab Verstopfung. Naja, da haben sie eine Packung Paraguay, die hilft beim Ausscheiden. So, genug Häme, zumindest was die Nationalmannschaft angeht. Sprechen wir vielmehr in diesem Zusammenhang über unseren Kanzler. Denn der hat's mit seinem schier unglaublichen Gespür für die Stimmung im Volk mal wieder geschafft, das peinliche Aus unserer Mannschaft bei der WM noch zu toppen, indem er bei Social Media nach dem Spiel Folgendes rauskaut hat. Auch wenn das Ausscheiden schmerzt, was für ein Spiel. Mit eurem Einsatz und Teamgeist bei dieser WM habt ihr unser Land begeistert. Wir sind stolz auf euch. Und während die ganze Nation gerätselt hat, was hat der geschaut? Hobbyhorsing? Hab ich mir gedacht, der hat sich bei seinem letzten Besuch beim Trump bestimmt angesteckt. Also der Mann hat echt Talent. Bei allen Dingen, wo es echt nicht gut läuft, wo man optimistische Töne anschlagen soll, wie bei Wohlstand, Rente etc., da kommt er negativ daher und scheißt uns zusammen. Wohlstand ist nicht haltbar, die Deutschen sind zu faul, Rente im Eimer, wir müssen bis 100 arbeiten. Anstatt da die Leute aufzurütteln mit Sätzen wie, ja, ist schwierig, aber ich glaube an unsere Bürger und wir kriegen das zusammen hin. Und da, wo jeder, die Spieler, Trainerstab, Fans, die ganze Nation weiß, dass es kacke war, haut es so einen realitätsfernen Quark raus. Und dann wurde natürlich wieder zurückgerudert. Ja, es war ein Versehen, der Kanzler wollte in der Niederlage nur Trost spenden. Na, das hätte gerade er aber ganz anders machen können. Er hätte mit seinem Flieger rüberfliegen können, die Mannschaft abholen können und in Rambo-Zambo-Manier für den Rückflug ein ganzes 10 Liter Fass Bier für alle spendieren können. Dann wäre unsere Truppe auch die größte Schmach erspart geblieben, sich von den Holländern im Wohnwagen mit Hamnehmer zu lassen. Bis gleich. 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
17: Ein Hoch ist ab heute für uns zuständig, bevor morgen eine Tieffront kommt. Das heißt, heute das Hoch nutzen. Das wird ein richtig schöner Sommertag. Wir haben viel Sonnenschein, ein paar harmlose Wölkchen und einen angenehmen Wind. Die Höchstwerte 28 Grad und gerade perfekte 15 bei euch in Neubrunn im Würzburger Landkreis oder auch in Würzburg am Kulturspeicher. Morgen einzelne Schauer und Gewitter dabei und auch bis Mittwoch bleibt unbeständig. Viel Wind ist mit dabei, mal Wolken, mal Schauer, aber natürlich auch Sonnenschein und deswegen Temperaturen von, ich sag's nochmal, angenehmen 25 bis 30 Grad.
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18: Mit Schari Golla. Guten Morgen. Mit Festbieranstich und Feuerwerk ist gestern das diesjährige Kiliani in Würzburg eröffnet worden. Oberbürgermeister Martin Heilig ist sich dabei treu geblieben und hat auch in diesem Jahr nur einen Schlag gebraucht. Und dann hieß es... Insgesamt 17 Tage lang ist die Talavera jetzt ein Volksfestplatz. Mit Essen, Fahrgeschäften, Buden und dem Festzelt. Neben den gewohnten Dingen gibt es in diesem Jahr auch einiges Neues. Zum Beispiel einen Ruhebereich mit Sitzgelegenheiten sowie kostenlose Sonnencremespender. Der DGB Unterfranken fordert Nachbesserungen am Reformpaket der Bundesregierung. In einem offenen Brief an den CSU-Landesgruppenchef Alexander Hoffmann, der auch Mitglied des Koalitionsausschusses ist, kritisiert Regionalgeschäftsführer Frank Firsching mehrere geplante Maßnahmen. Die Arbeiten der Bevölkerung werde völlig zu Unrecht als faul oder zu oft krank dargestellt. Besonders kritisch sieht der DGB die geplanten Änderungen bei der Krankschreibung und bei der abschlagsfreien Rente. Ab Montag sind im Landkreis Main-Spessart wieder vermehrt Bundeswehrsoldaten unterwegs. Über mehrere Tage und Nächte machen sie im Juli Nachtmärsche, Gefechtsübungen oder eine Gewässerausbildung. Die Soldaten sind in den Bereichen Markt Heidenfeld, Arnstein, Karlstadt und Burg Sinn unterwegs. Wie immer sollte gefundene Munition gemeldet werden. Das Reformpaket der Koalitionsspitzen erntet viel Kritik. Ein Teil davon kommt in der Bevölkerung aber auch ganz gut.

0: an. Die geplante Erhöhung der Reichensteuer stößt in einer Umfrage bei 2/3 der Befragten auf Zustimmung. Zu den Plänen gehört, dass ein Steuersatz von 45% in Zukunft ab 250.000 Euro zu versteuerndem Einkommen und damit früher greifen soll. Dafür wolle man kleine und mittlere Einkommen entlasten.
1: Ich wollte gerade sagen, von dieser einen Zahl sind aber ganz, ganz viele von uns ganz, ganz weit weg. Shari, vielen Dank. 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
1: Guten Morgen auf die A7 Würzburg Richtung Fulda zwischen Wasserlosen und Hammelburg. Hier Gegenstände auf der Fahrbahn und geblitzt wird Tag wie Nacht in Estenfeld in der Würzburger Straße, weil da steht ein mobiler Blitzanhänger. Falls ihr mehr habt, ruft uns an. Die Nummer dafür ist die 0800 30 80 700.
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1: Guten Morgen, ihr Lieben, einen schönen Samstag wünsche ich.

Eine Ikone der Musikgeschichte, ihr Klassiker Tina Turner hier bei Charivari. Es ist gleich 7:45. Ich habe es ja schon gesagt, ich bin recht müde heute Morgen, weil ich mal wieder Fußball geguckt habe und das in die Verlängerung und auch ins Elfmeterschießen gegangen ist. Viele in Mainfranken könnten aber auch müde sein. Deswegen, das war gestern Abend das Eröffnungsfeuerwerk vom Kiliani. Und wenn ihr nicht nur Feuerwerk geguckt habt, sondern vorher am Nachmittag schon das hier. Also mit einem Schlag die Eröffnung vom Oberbürgermeister Martin Heilig. Also dann habt ihr auch einen guten Grund, heute Morgen müde zu sein. Das will ich euch damit sagen, weil seit gestern läuft das Kiliani, das große Volksfest in Würzburg mit vielen Fahrgeschäften, mit einem tollen Festzeltprogramm. Und das Beste ist, weil ja auch viele sagen, boah, also früher haben wir uns noch geleistet, heutzutage eher schwieriger. Ihr habt ja uns von Charivari und wir haben wieder die Bummelpässe für euch. Ihr wisst, die Bummelpässe haben einen Wert von rund 100 Euro und damit könnt ihr ganz viele Fahrgeschäfte fahren, Autoscooter, Achterbahn, auch Anubis, das ist so ein neues Fahrgeschäft, das wäre jetzt für mich nichts, aber für Adrenalin-Junkies, da geht es mit so einem Schleuderarm in 50 Metern Höhe auf rund 120 km/h, also ihr könnt es euch richtig gut gehen lassen mit den Bummelpässen fürs Kiliani. Wie gesagt, ein Wert von rund 100 Euro und einen davon schenke ich euch heute Morgen wieder. Um kurz nach 10 wird es soweit sein, da könnt ihr euch gleich mal eine Erinnerung stellen oder euch erinnern lassen. Kurz nach 10, 10:45, der nächste Kiliani-Bummelpass hier bei Charivari, eurem Radio von hier.

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10: 16 Grad haben wir jetzt im Würzburger Landkreis, in Hausen zum Beispiel oder auch in Würzburg an der Festung Marienberg. Die Höchstwerte liegen heute bei angenehmen 28 Grad. Heute wird ein richtig schöner Sommertag. Bis zu 28 Grad Sonnenschein und ein harmloser Wind. Ach, herrlich. Morgen sind allerdings Schauer und Gewitter dabei und auch bis Mittwoch bleibt es unbeständig. Immer wieder mal Wolken, der ein oder andere Schauer und Gewitter sind möglich neben Sonnenschein. Aber die Sonne schafft es dann auch in der nächsten Woche so aufs 25 bis 30 Grad.
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11: Ich bin Angela Kress. Guten Morgen. Vor Beginn des AfD-Bundesparteitags in Erfurt haben Demonstranten einen zentralen Platz in der Innenstadt besetzt. Mehrere hundert Menschen versammelten sich. Einige von ihnen klebten sich auf Straßenbahngleisen fest, wie die dpa berichtet. Die Sicherheitsbehörden gehen insgesamt von bis zu 50.000 Gegendemonstranten aus. Die Bundesregierung will ja die Einkommenssteuer reformieren und damit vor allem kleine und mittlere Einkommen entlasten. Regierungschefs mehrerer Bundesländer pochen jetzt im Gespräch mit der Welt am Sonntag darauf, dass mögliche Steuerausfälle fair ausgeglichen werden. In einer YouGov-Umfrage sagte rund ein Drittel der befragten Bürgerinnen und Bürger, dass sie es gut finden, dass zur Gegenfinanzierung die sogenannte Reichensteuer erhöht werden soll. In Spanien kämpfen hunderte Feuerwehrleute gegen einen Waldbrand in der Touristenregion Costa Brava. Die Behörden riefen gestern rund 45.000 Bewohner mehrerer Ortschaften dazu auf, die Häuser nicht zu verlassen. Medien berichten, dass ein Mann festgenommen wurde, der bei Straßenarbeiten den Brand ausgelöst haben könnte. Nur mit viel Mühe hat Weltmeister Argentinien das WM-Achtelfinale erreicht. Gegen den krassen Außenseiter Kap Verde siegte das Team erst nach Verlängerung mit 3:2. Nächster Gegner ist jetzt Ägypten. Ägypten hatte sich gegen Australien mit 4:2 im Elfmeterschießen durchgesetzt. Kolumbien bezwang Ghana mit 1:0. Thomas Thunfeld berichtet.
12: Argentiniens Fans feierten den Erfolg in Miami beinahe schon wie einen Finaleinzug. Und nach Messis 1:0 in Minute 29 schien alles planmäßig zu laufen. Aber der krasse Außenseiter kam immer wieder zurück. Erst in Minute 59, dann nochmal in der Verlängerung, bevor ein Eigentor nach Messi-Ecke in der 111. Minute das Fußballmärchen von Kap Verde beendete.
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13: Die Lage am Main hat sich etwas entspannt, aber Entwarnung gibt es noch nicht. Durch die kühleren Temperaturen hat

0: sich der Fluss auch etwas abgekühlt. Zwischen Bamberg und Würzburg wurde die höchste Warnstufe deshalb aufgehoben. Mainabwärts ab Würzburg gilt sie aber weiter. Sorgen bereitet jetzt vor allem auch der Wasserstoffgehalt im Wasser. Deshalb wird der Main weiter genau untersucht. In Lohr beginnen die Vorbereitungen für die Spessart-Festwoche. Deshalb wird ab Montagmorgen der südliche Teil der Mainlände für den Aufbau des Festzelts gesperrt. Das bedeutet, dort kann nicht mehr geparkt werden. Ab dem 20. Juli ist dann die gesamte Mainlände wegen der Fahrgeschäfte dicht. Die Stadt verweist auf Ausweichparkplätze am Bootshafen, an der Westtangente und am Steinernen Weg. Die Spessart-Festwoche startet am 24. Juli.
1: Und das waren die Nachrichten um 8. Mehr aus Mainfranken bei uns im Web oder auch in der App.
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1: Guten Morgen auf die Straßen. Gestern war ja einiges los. Gestern war wieder Ferienstart in einigen Bundesländern. Heute Morgen sieht's da besser aus. Keine Staus, keine Unfälle. Nur der mobile Blitzanhänger in Estenfeld in der Würzburger Straße. Falls ihr was entdeckt, ruft gerne an 0800 30 80 700.
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1: Guten Morgen, ihr Lieben. Ich wünsche einen schönen Samstag.

0: Für einen schönen, gemütlichen und entspannten Start ins Wochenende. Schönen Samstagmorgen, hier ist Charivari, euer Radio von hier. Und heute wird so ein richtig perfekter Sommersonnentag mit Sonnenschein, ein paar harmlosen Wölkchen, bisschen Wind und bis zu 28 Grad. Das heißt, heute könnt ihr so richtig viel machen und eine kleine Auswahl, eine kleine Übersicht gibt's jetzt.
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0: Und da starten wir erstmal mit den Tipps für alle Schnäppchenjäger. Ihr habt die Qual der Wahl, wo ihr hingeht. Entweder nach Uettingen, da ist heute Kuckuckmarkt. Das heißt, das ist einerseits Trödelmarkt. Aber auf der anderen Seite gibt es auch viele Flohmarktstände. Es gibt Musik, es gibt Kunsthandwerk und auch die örtlichen Vereine präsentieren sich da in Uettingen. Oder ihr geht nach Lohr-Sackenbach oder Eisingen. Da ist Straßenflohmarkt im gesamten Ortsgebiet oder auch in Würzburg-Heidingsfeld. Da öffnen die Anwohner ihre Grundstücke und Höfe, um ihr Zeug loszuwerden. Aber was der eine nicht mehr braucht, kann der andere erst recht gebrauchen. Also, heute ein echter Highlight-Tag für alle Trödelfans und Schnäppchenjäger. Für die Weinfans, wir haben das Hofgartenweinfest an der Residenz in Würzburg, außerdem in Obereisenheim das Straßenweinfest Höllentage und in Rödelsee das Schlossweinfest. Falls ihr Musik liebt, ab nach Karlstadt, da könnt ihr Musik in historischen Häusern und Höfen erleben. Und die Kinder nehmt ihr am besten mit auf die Scherenburg-Festspiele nach Gemünden. Da wird heute um 14 Uhr die kleine Hexe auf

führt. Noch was für die ganze Familie ist natürlich das Kiliani in Würzburg. Seit gestern läuft das größte Volksfest Mainfrankens wieder oder Unterfrankens sogar. Und das Beste kommt dann heute Morgen auch noch gegen 10:45. So, gegen kurz nach 10 schenken wir euch den nächsten Bummelpass fürs Kiliani. Hat einen Wert von rund 100 Euro, könnt ihr ganz viele Fahrgeschäfte mitfahren. Lasst euch das nicht entgehen, das wird heute um kurz nach 10 bei uns passieren. Und was ihr sonst so machen könnt bei uns in Mainfranken, könnt ihr euch jederzeit nochmal angucken auf unserer Homepage auf meinscharivari.de. Einen schönen Samstag zusammen.

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0: 12-mal in Bayern, auch in Kitzingen, Schweinfurt und 2-mal in Würzburg. 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
1: Und nun die Wassertemperaturen für die Urlaubsregionen. Nordsee 23 Grad, Adria 27 Grad, Garten der Familie Meier 28 Grad.
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10: Das wird heute ein schöner Sommertag. Die ersten Menschen in Flipflops habe ich schon gesehen. Bis zu 28 Grad, das sind heute die Höchstwerte. Dazu schön viel Sonnenschein, ein paar harmlose Wolken und ein leichter Wind. Hier sind die aktuellen Temperaturen. 16 Grad in Wiesenbronn im Landkreis Kitzingen, 17 Grad in Würzburg am Gut Heuchelhof. Morgen könnten dann Schauer und Gewitter mit dabei sein und insgesamt bleibt es bis Mittwoch eher unbeständig. Trotzdem zwischendrin mit Sonne. Temperaturen pendeln sich zwischen 25 und 30 Grad ein.
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11: Mit Schari Golla. Guten Morgen. Gut eine Woche nach dem Brand in einem Restaurant am Würzburger Granenkai gibt es erste Hinweise auf die Ursache. Nach Angaben der Kripo spricht derzeit alles für einen technischen Defekt im Bereich der Deckenbeleuchtung. Auch die zunächst unbekannte Flüssigkeit, die aus der Decke austrat, ist inzwischen identifiziert. Es handelt sich um eine brandhemmende Isolierung, die durch die große Hitze geschmolzen war. Der Sachschaden liegt weithin im sechsstelligen Bereich. Beide Restaurants aus dem Gebäude sind aktuell noch geschlossen. Der Berufungsprozess im Cold Case von Wiesenfeld ist erneut durch gesundheitliche Probleme des Angeklagten überschattet worden. Die Verhandlung am Donnerstag musste vorzeitig beendet werden, weil es dem 49-Jährigen nicht gut ging. Zuvor hatten in dieser Woche mehr als 10 Zeugen ausgesagt. Ihre Aussagen deckten sich nach Gerichtsangaben weitestgehend mit denen aus dem ersten Prozess. Dem Angeklagten wird vorgeworfen, 1992 ein 13-jähriges Mädchen aus sexuellen Motiven getötet zu haben. Er schweigt weiterhin zu den Vorwürfen. Mehr Platz für Radfahren zum Kiliani. In Würzburg gibt es ab sofort einen Pop-up-Radweg auf der Friedensbrücke. Die Stadt reagiert damit auf den großen Besucherandrang zum Volksfest. Der gemeinsame Weg für Fußgänger und Radfahrer sei dafür einfach zu schmal. Die zusätzliche Radspur in Richtung Zellerau soll beide Gruppen sicher über die Brücke bringen. Probleme bei der Reise und dann klappt's mit der Entschädigung nicht. In einem solchen Fall können Reisende sich an die Schlichtungsstelle Reise und Verkehr wenden. Und die verzeichnet einen Rekord. Mehr als 29.400 Anträge seien im ersten Halbjahr eingegangen. Das liege etwa am Extremwetter im Frühjahr, aber auch daran, dass durch künstliche Intelligenz mehr Menschen auf die Möglichkeit aufmerksam würden.
10: Schari, vielen Dank für den Nachrichtenüberblick um halb. Den bekommt ihr auch immer bei uns im Web oder auch in der App.
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10: Guten Morgen jetzt auf die Straßen. Wir haben keine Staus, keine Unfälle, aber einen Blitzer in Würzburg in der Sanderothstraße. Außerdem steht in Estenfeld in der Würzburger Straße immer noch der Blitzanhänger. Falls ihr mehr habt, ruft an 0800 30 80 700.
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1: Das sind Owl City hier bei Charivari und das hier ist das meistdiskutierteste Thema der Woche, der Weggang von Julian Nagelsmann als deutscher Bundestrainer.
2: Ich finde es sehr gut, dass er zurückgetreten ist. Ich glaube, wir brauchen mal ein bisschen frischen Wind auf der Trainerbank.
3: Ja, das war die richtige Entscheidung, es war überfällig.
4: Ich finde es perfekt. Also das war die beste Möglichkeit für ihn, nochmal sauber aus der Sache zu kommen.
1: Also mein Franken ist sich da einig, war gut, dass der Nagelsmann gegangen ist oder gegangen wurde. Wie man es nimmt. Er kriegt immerhin 7 Millionen Euro dafür. Und mein Franken ist sich auch sehr einig beim Nachfolger.
4: Naja, ist doch schon groß im Gespräch. Klopp.
5: Ich glaube Klopp, weil ich glaube auch, er ist der perfekte Mann dafür. Er hat ein ziemlich gutes Profil, ist ja ziemlich beliebt.
2: Ich glaube, da waren ja auch schon ein paar Gerüchte. Vielleicht könnte ich mir vorstellen, Jürgen Klopp.
3: Er ist international aufgestellt, ist verbunden und ich glaube, er ist der richtige Mann dafür.
1: Also, ihr seid euch einig und das sagt Jürgen Klopp dazu.
6: Jetzt sind die Dinge, wie sie sind. Julian ist zurückgetreten und der DFB kümmert sich um eine Nachfolgeregelung und ist in dem Zuge dieser Gedanken, die sie sich gemacht haben, auf mich zugekommen. Ja.
1: So, also da laufen Gespräche. Der Jürgen aus Kitzingen hat einen interessanten Vorschlag, weil er sagt, der Klopp kostet ja auch wieder viel Geld, ja. Und er hat sich seine Kommentare bei Magenta TV angeschaut und hat gesagt, er hätte nur eine große Klappe und kuscht vor großen Namen und Ablösesummen. Der Jürgen aus Kitzingen schlägt den Christian Streich vor. Er sagt, er hat keine Angst vor allem und bei ihm zählt nur die Leistung. Seine Arbeit beweist er bei Freiburg. Und auch seine sehr zutreffenden Aussagen im Fernsehen. Als Co-Trainer schlägt er übrigens den Schweini vor. Ha. Das sind ja noch lustige Diskussionen, die da kommen, bis ein neuer Bundestrainer feststeht. Ihr könnt uns ja mal sagen, wen ihr so vorschlagen würdet. 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Jetzt erstmal einen schönen Samstagmorgen mit einem schön entspannten 80er-Klassiker. Hier sind die Thompson Twins.

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9: Die Sonne geht ja echt früh auf, aber sie scheint jetzt heute auch den ganzen Tag durch. Ein paar harmlose Wolken sind dabei, aber wir bekommen schön viel Sonnenschein und einen angenehmen Wind. Das bringt es heute auf maximal 28 Grad und ich finde, das ist Wohlfühltemperatur im Sommer, oder? Die aktuellen Temperaturen in Himmelstadt im Landkreis Main-Spessart 15 Grad, 17 Grad in Würzburg an der Residenz. Und die kommenden Tage geht es so ähnlich weiter. 25 bis 28 Grad sind die Höchstwerte, teilweise sogar 30 Grad. Aber es wird unbeständiger. Morgen schon einzelne Schauer und Gewitter. Und die kann es auch von Montag bis Mittwoch immer wieder mal geben.
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12: Ich bin Angela Kress. Guten Morgen. Ausnahmezustand an diesem Wochenende in Erfurt. Der AfD-Bundesparteitag beginnt heute begleitet von Protesten. Ein Bürgerbüro der AfD und Polizisten seien mit Pyrotechnik und Farbbeuteln angegriffen worden, hieß es von der Polizei. Schon am Morgen, mehrere Stunden vor dem Start des Parteitags, meldete die Polizei etwa 4000 Gegendemonstranten bei mehreren Veranstaltungen. Sie ist mit einem Großaufgebot in der Stadt unterwegs. Die Kritik an den Reformplänen der Regierung reißt nicht ab. Der Hausärzteverband lehnt die geplante Abschaffung der telefonischen Krankschreibung ab. Stattdessen müsse gegen Anbieter von Videosprechstunden vorgegangen werden, die mit schnellen Krankschreibungen werben, sagte die Vorsitzende Buhlinger Göpfert der Rheinischen Post. Die Koalitionsspitzen wollen unter anderem auch eine verpflichtende Krankschreibung ab dem ersten Krankheitstag. In der iranischen Hauptstadt Teheran haben die öffentlichen Trauerfeiern für den im Krieg getöteten obersten Führer Ayatollah Khamenei begonnen. Die iranischen Behörden haben für die Zeremonien in Teheran mehrere arbeitsfreie Tage angeordnet. Sie erwarten mehrere Millionen Anhänger. Khamenei regierte bis zum Tod mit absoluter Härte. Ende Februar wurde er durch einen israelischen Luftangriff getötet. Wird Jürgen Klopp tatsächlich der neue Bundestrainer? Gespräche mit dem Deutschen Fußballbund laufen, das hat Klopp bei Magenta TV bestätigt. Mit einer schnellen Entscheidung rechnet er aber nicht. Thomas Thonfeld berichtet.
13: Zunächst muss er mit seinem Hauptarbeitgeber Red Bull die Vertragsangelegenheiten klären, so formuliert es Jürgen Klopp. Und mit dem DFB will er dann intensive Gespräche führen, sagt der Star-Trainer. Denn die aktuellen Probleme, so Klopp, hängen nicht an der Personalie Julian Nagelsmann. Klingt alles nicht danach, als ob es schon in den nächsten Tagen eine Einigung geben könnte.
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15: Wer an diesem Wochenende in den Urlaub fährt, braucht vor allem auf der A7 in der Region Geduld. Der ADAC rechnet wegen des Ferienstarts in 6 Bundesländern mit viel Verkehr und Staus in Richtung Süden. Auf der A3 werden dagegen keine größeren Probleme erwartet. Wichtig ist, die Rettungsgasse muss bereits bei stockendem Verkehr gebildet werden, nicht erst im Stau, so der ADAC. Der Kiliani-Festzug sorgt heute für Verkehrsbehinderungen in der Würzburger Innenstadt. Zwischen 11 und 14 Uhr sind mehrere Straßen gesperrt. Auch Busse und Straßenbahnen fahren nur eingeschränkt. Außerdem wird die Linie 4 durch Busse ersetzt. Der Festzug mit Trachten, Musikkapellen und Pferdekutschen

0: Action gehört zu den Höhepunkten des Volksfests und zieht traditionell zur Talavera.
1: Das waren die Nachrichten um 9. 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
1: Guten Morgen auf die Straßen. Für euch haben wir gute Nachrichten. Keine Staus, keine Unfälle. Und wir wissen, wo geblitzt wird. In Würzburg in der Sanderothstraße, Vorrichtung Matthias-Ehrenfried-Straße. Und in Estenfeld in der Würzburger Straße steht immer noch der mobile Blitzanhänger. Für mehr ruft an 0800 30 80 700.
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1: Guten Morgen, ihr Lieben, einen schönen Samstag wünsche ich.

0: Das sind die großen 90er-Klassiker hier bei Charivari mit Gwen Stefani von No Doubt und Don't Speak. 9:45 ist es jetzt und vielleicht nutzt ihr euer Wochenende, wenn ihr rund um Karlstadt wohnt, mal, um einen kurzen Film zu drehen. Also ich meine, ein Handy hat ja jeder. Und damit könnt ihr entweder schöne Fotos machen oder ein kurzes Filmchen und damit könnt ihr richtig tolle Preise gewinnen. Und zwar beim Mitmachwettbewerb Kascht, die perfekte Filmkulisse. Und denkt da gerne auch an ganz berühmte Filme, weil Caroline Müller vom Stadtmarketing in Karlstadt sagt, Kascht hat die richtigen Drehorte.
1: Wir haben auf der einen Seite ja eine echt ziemlich pompöse Rathaustreppe mit einem Treppengiebel davor, wo man sich bestimmt sehr schön im Bridgerton-Style in Szene setzen kann. Oder auch in einem Torbogen, in einem der Stadttore, kann ich mir das sehr schön vorstellen. Und Schaurig-Schrummrig kann man entweder auf der Karlsburg oben bei Dämmerung machen oder in eine der Gassen, die ja sehr schön punktuell beleuchtet sind. Da kann man also bestimmt Schaurig-Schrummrig sehr schön in Szene setzen.
0: Also auch ein Krimi wäre möglich, in Karlstadt zu drehen. Das ist eine Mitmachaktion, bei der ihr auch tolle Preise gewinnen könnt. Also der erste Platz für den besten Kurzfilm bekommt einen Karlstadt-Erlebnistag unter dem Motto Genieß deine Stadt, alles inklusive im Wert von 500 € geschenkt mit Frühstück, Shopping, Theater, Beauty-Anwendungen, Mittag- und Abendessen, Macaron-Workshop, Yoga-Einheit. Wow, oder? Also, da könnt ihr mitmachen, entweder Bilder machen oder auch gleich ein kleines Filmchen drehen und dann einreichen beim Stadtmarketing. Bis zum 1. Oktober geht das und heute wäre ja so perfektes Wetter, schöner Sonnenschein, nicht zu viel schwitzen. Macht da gerne mit.

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14: Sommer, Sonne, Sonnenschein. Das können wir heute mal auf die Agenda schreiben und das an einem richtig schönen Sommertag. Da muss keiner schwitzen, denn es gibt immer wieder mal Wind und leichte Wolken. Aber ansonsten, wie gesagt, viel Sonne bei bis zu 28 Grad. Schauen wir aktuell aufs Thermometer. Auch das lässt sich noch gut aushalten. Wir sind jetzt an der 20-Grad-Marke in Kitzingen, 19 Grad in Würzburg am Kulturspeicher. Und die nächsten Tage gibt es so 25 bis 30 Grad. Ab morgen kommen immer wieder Schauer und Gewitter mit dazu.
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15: Mit Schari Golla. Guten Morgen. Gestern ist das Kiliani in Würzburg offiziell mit dem Festbieranstich und dem Feuerwerk eröffnet worden. Heute steht bereits das nächste Highlight an, der traditionelle Kiliani-Festzug. Auf Verkehrsteilnehmer kommen deshalb Einschränkungen zu. Einige Straßen sind gesperrt, Strabas und Busse fahren nur eingeschränkt. Die Teilnehmenden des Zugs laufen mit Musik, Pferden und in Tracht Richtung Talavera. Morgen folgt dann schon die nächste Kiliani-Tradition. Um 12 Uhr geben die Würzburger Böllerschützen von der Festung Marienberg aus ihre Salutschüsse ab. Die sind in weiten Teilen der Stadt zu hören. Morgen soll endlich ein neuer Bürgermeister für Tüngersheim gewählt werden. Nach dem Rückzug des Wahlsiegers im März wird die Wahl nun wiederholt. Aktuell leitet Karin Häusner als zweite Bürgermeisterin die Gemeinde und kandidiert auch erneut. Ihr Gegenkandidat ist CSU-Mann Marcel Walter. Er hatte im März noch versucht, Bürgermeister in Uettingen zu werden. Nun startet er in Tüngersheim einen weiteren Versuch. Rund 2200 Menschen sind in dem Weinort stimmberechtigt. Schwerer Unfall in Iphofen. Ein 86-jähriger Mann ist am Donnerstagnachmittag unter einem Anhänger eingeklemmt und schwer verletzt worden. Der Senior war zuvor aus einem Auto ausgestiegen. Als der Fahrer in eine Hofeinfahrt einparken wollte, wurde der Mann erfasst und unter den Anhänger gedrückt. Die Feuerwehr befreite ihn. Anschließend kam er mit einem Rettungshubschrauber ins Krankenhaus. Laut Polizei bestand keine Lebensgefahr. In Spanien kämpfen hunderte Feuerwehrleute gegen einen Waldbrand in der Touristenregion Costa Brava. Die Behörden riefen gestern rund 45.000 Bewohner mehrerer Ortschaften dazu auf, die Häuser nicht zu verlassen. Medien berichten, dass ein Mann festgenommen wurde, der bei Straßenarbeiten den Brand ausgelöst haben könnte.
14: Soweit die Nachrichten, Schari. Vielen Dank. 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
14: Und jetzt unser Blick auf die Straßen. Hallo dahin. Keine Staus, keine Unfälle. Eine gute Fahrt. Nimmt den Fuß vom Gas. In Würzburg in der Sanderothstraße vor Richtung Matthias-Ehrenfried-Straße wird da in der 30er-Zone geblitzt. In Estenfeld in der Würzburger Straße mit dem mobilen Blitzanhänger. Und falls ihr mehr habt, ruft gerne an 0800 30 80 700.

0: 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Guten Morgen mit André Kessler.
1: Einen guten Samstagmorgen wünsche ich.

0: Das und ihr 80er Klassiker hier bei Charivari. Guten Morgen, mein Franken. Es ist 18 Minuten vor 10 und das ist eines der heißest diskutiertesten Themen in dieser Woche. Die Krankschreibungsregelung. Also, laut Bundesregierung will man die Krankschreibung ab dem ersten Tag wieder haben und telefonisch soll man sich auch nicht mehr krankschreiben lassen. Was hält mein Franken davon?
1: Also ich finde es ausreichend, wenn man ab dem dritten Tag eine Krankmeldung bringen muss.
2: Finde ich es relativ unnötig, das noch weiter zu verschärfen.
3: Ist bei mir jetzt schon so. Ich kenne es nicht anders. Ist aber nervig, wenn man nur mal einen Schnupfen hat.
1: Man sollte seinen Mitarbeitern so weit vertrauen, dass derjenige einschätzen kann, ob er arbeitsfähig ist oder nicht für einen Tag.
4: Und ich denke auch, dass die Fehlzeiten noch höher sind. Dann bin ich wahrscheinlich 3, 4, 5 Tage krank. Macht für mich keinen Sinn.
0: Tja, also das ist die weitläufige Meinung. Wir haben ja auch mit dem Chef des Unterfränkischen Hausärzteverbandes, Dr. Mohammad Ahmadi, gesprochen. Der hat ja selbst eine Hausarztpraxis in Mainstockheim im Landkreis Kitzingen und der sagt, also wir halten gar nichts davon. Wir wollen alle Kranken möglichst raushalten, also die ansteckende Krankheiten haben, aus dem Wartezimmer, weil die stecken andere Patienten an, die stecken das Personal an, das fehlt dann wieder, da kriegt der Arzt dann wieder Probleme und. Aber, und das wird ja auch gerade diskutiert, es gibt ja Ausnahmen. Es gibt zum Beispiel die Idee, dass man sich dann nachträglich krankschreiben lassen kann. Das finde ich okay, das würde auch die richtig kranken Menschen oder auch jemanden mit hohem Fieber, der gar nicht in die Praxis gehen kann, da wieder abfangen. Und wenn euer Chef eine Regelung hat, dass ihr eh erst am dritten Tag das bringen müsst, dann bleibt die Regelung natürlich, egal was die Bundesregierung dann da beschließt. Aber, wie gesagt, ein heiß diskutiertes Thema in dieser Woche, auch hier bei uns bei Charivari, eurem Radio von hier.

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9: Um kurz nach 10, wir haben 18 Grad in Gräfendorf im Landkreis Main-Spessart, 19 Grad in Würzburg an der Uniklinik und heute werden es bis zu 28 Grad. Schön viel Sonnenschein, ein paar harmlose Wolken und Wind. Ein perfekter Sommertag. Ab morgen kommen allerdings immer wieder mal Schauer und Gewitter mit dazu.
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10: Ich bin Angela Kress. In Erfurt beginnt der AfD-Parteitag. 2 Tage lang kommen die Delegierten zusammen und wollen unter anderem einen neuen Vorstand wählen. Die Stadt ist im Ausnahmezustand. Es gibt große Gegendemonstrationen. Medien berichteten am Morgen von rund 10.000 Menschen, die in Protest Zügen zum Messegelände zogen. Unter anderem wurde am Morgen auch eine Autobahn blockiert. Die Polizei ist mit einem Großaufgebot vor Ort. Die Bundesregierung plant ja eine Krankschreibung ab Tag 1 und telefonisch Krankschreiben soll auch nicht mehr gehen. Und die Kritik an den Plänen reißt auch 2 Tage nach dem Koalitionsausschuss nicht ab. Soeta Sovali berichtet.
11: Der Hausärzteverband fordert, statt gegen die telefonische Krankschreibung lieber gegen Anbieter von Videosprechstunden vorzugehen.

0: die mit besonders schnellen Attesten werben. Das eigentliche Missbrauchsrisiko liege dort. Auch das Deutsche Institut für Wirtschaftsforschung bezweifelt, dass strengere Regeln den Krankenstand senken. Im Gegenteil.
1: Extremwetter im Frühjahr und der Krieg in der Golfregion haben für Reisende zu erheblichen Einschränkungen geführt und damit zu zahlreichen Konflikten mit Reiseanbietern. Die Schlichtungsstelle Reise und Verkehr meldet für das erste Halbjahr 29.400 Schlichtungsanträge. So viele gab es demnach noch nie in einem ersten Halbjahr. Gut 80% entfielen auf den Flugverkehr. In der kommenden Woche will die Koalition ihr Gesundheitssparpaket durch den Bundestag bringen. Der Krankenkassenspitzenverband warnt davor, die Sparpläne auf den letzten Metern nochmal aufzuweichen. Ohne mutige Reformen würden Beiträge noch weiter steigen, sagte Verbandschef Blatt der Neuen Osnabrücker Zeitung. Seit Wochen gibt es heftige Proteste gegen die Sparpläne, etwa von Patientenvertretern.
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3: Die Lohrer Mainlände wird nach und nach wieder zur Festmeile. Ab Montag beginnt dort der Aufbau für die Spessartfestwoche. Deshalb wird der südliche Bereich des Parkplatzes für Autos gesperrt. Ab dem 20. Juli ist die gesamte Mainlände dann nicht mehr befahrbar. Das Volksfest beginnt am 24. Juli und bietet wieder Festzelt, Live-Musik und Rummel. In der Nacht und am Tag üben ab Montag Soldaten der Bundeswehr im Landkreis Main-Spessart. An mehreren Tagen werden beispielsweise in Marktheidenfeld, Karlstadt und Anstein Nachtmärsche, Gewässerausbildungen und Gefechtsübungen durchgeführt. Die Bevölkerung wird gebeten, sich von den übenden Truppen fernzuhalten. Gefundene Munition sollte außerdem gemeldet werden.
4: Soweit die Nachrichten um 10. Mehr aus Mainfranken steht bei uns im Web oder auch in der App.
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4: Servus auf die Straßen. Wir haben keine Staus, keine Unfälle, aber einige Blitzer rund um Würzburg oder auch in Würzburg. Auf der Nordtangente zum Beispiel stadteinwärts kurz vor Wein am Stein wird geblitzt. Oder auch in der Rottendorfer Straße Richtung Hublandcenter oder in der Sanderothstraße Richtung Matthias-Ehrenfried-Straße. In Estenfeld in der Würzburger Straße steht immer noch der mobile Blitzanhänger. Falls ihr noch mehr habt, ruft gerne an 0800 30 80 700.
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4: Servus, schönen Samstagvormittag und das Einschalten soll sich ja lohnen für euch. Gleich gibt's die nächste Runde Bummelpässe. Fürs Kiliani in Würzburg, die haben einen Wert von rund 100 Euro. Gleich ist es soweit, Nummer könnt ihr schon mal notieren. Die braucht ihr gleich, ist die 01378 99 20 99.

Ein 90er Klassiker, produziert von Frank Farian, den kennt ihr von Boney M., Milli Vanilli und auch von No Mercy. Hier ist Charivari um 10:45. Und das hier war gestern das eindeutige Zeichen, dass das Kilianni in Würzburg begonnen hat. Gestern Abend das große Eröffnungsfeuerwerk und jetzt läuft's. 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
1: Das sind Fun, We Are Young, apropos Fun und Spaß könnt ihr natürlich auf der Talavera in Würzburg haben, beim Kilgani, das seit gestern läuft. Und die Conny aus Himmelstadt genießt jetzt natürlich fast alle Fahrgeschäfte, weil die hat sich gerade den Bummelpass geholt im Wert von 100 Euro. Falls ihr jetzt nicht durchgekommen seid, seid nicht traurig. Montagmorgen bei Monique und mir in Guten Morgen Mainfranken gibt es den nächsten Bummelpass für euch, wieder im Wert von rund 100 Euro. 20 vor 8 wird es am Montag soweit sein. Die Uhrzeit könnt ihr euch ja schon mal notieren oder auch eine Erinnerung stellen. Gibt's dann hier bei Charivari. 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
11: Macht was Schönes draußen heute und genießt die Sonne. Sie ist angenehm, weil immer mal ein paar Wolken dabei sind und auch ein Wind und nur 28 Grad in der Spitze. Es ist ein Sommertag, aber einer, der sich richtig gut aushalten lässt. Schauen wir auf die Thermometer. 22 Grad bei euch in Marktbreit im Kitzinger Landkreis, 21 Grad in Würzburg am Kickersstadion der Arkon Arena. Morgen könnten Schauer und auch Gewitter mit dabei sein beim Wetter und insgesamt wird es auch in der nächsten Woche bis Mittwoch unbeständig und wechselhaft. Mal mit Wind, mal mit Wolken, mal mit Sonne, mal mit Schauern oder auch Gewittern. So bei 25 bis 30 Grad pendeln sich die Temperaturen dann ein.
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11: Da gibt's gute Nachrichten für alle, die gerade unterwegs sind. Keine größeren Staus oder Unfälle. Eine gute Fahrt wünsche ich, aber nehmt den Fuß vom Gas. In Würzburg auf der Nordtangente statt einwärts kurz vorm Wein am Stein wird geblitzt. Dann in der Rottendorfer Straße Richtung Hubland Center, in der Sanderothstraße Richtung Matthias Ehrenfriedisch Straße und in Estenfeld stehen sie in der Würzburger Straße mit einem Blitzanhänger. Das heißt, der steht da schon länger und auch wahrscheinlich noch länger. Falls ihr noch mehr habt, ruft an 0800 30 80 700.

0: Wird auch mal ein Klassiker. Macht doch richtig gute Laune. David Guetta, Teddy Swims, Tones and I, hier bei Charivari, eurem Radio von hier.
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0: Und das könnt ihr heute machen und natürlich noch viel mehr. Ist nur eine kleine Auswahl für alle Schöppel- und Weinfest-Fans. Es gibt das Hofgartenweinfest an der Residenz in Würzburg. Wir haben in Obereisenheim die Höllentage. Das ist das Obereisenheimer Straßenweinfest. Und wir haben in Rödelsee das Schlossweinfest. Außerdem Flohmärkte in Lohr-Sackenbach im Landkreis Main-Spessart, Straßenflohmarkt im gesamten Ortsgebiet. Und in Würzburg-Heidingsfeld öffnen auch Anwohner ihre Grundstücke und Höfe, um Trödel zu präsentieren. Dann haben wir ab 14 Uhr für die Kinder auf den Schernburg-Festspielen die kleine Hexe in Gemünden am Main. Oder ihr geht aufs Kiliani nach Würzburg. Das hat ja seit gestern eröffnet mit ganz vielen Fahrgeschäften. Zum ersten Mal ist die größte transportable Wildwasserbahn Europas zu Gast. Gibt ein ganz neues Riesenrad und. Übrigens gestern eröffnet worden vom Oberbürgermeister Martin Heilig wieder. Mit einem Schlag. Also zweites Jahr in Folge hat er nur einen Schlag gebraucht. Falls ihr hingeht, viel Spaß auf Kiliani oder was ihr sonst auch noch macht bei uns in Mainfranken. Wir haben wie immer die besten Tipps für euch und euer Wochenende auf unserer Homepage auf meinscharivari.de.

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3: Mit einem Traumsommertag heute, nicht zu heiß, aber schön sonnig, bis zu 28 Grad, das sind so die Höchstwerte. In Gräfendorf im Landkreis Main-Spessart haben wir 19 Grad, 21 Grad in Würzburg an der Residenz. Wie gesagt, heute bis zu 28, in den kommenden Tagen pendeln sich die Temperaturen zwischen 25 und 30 Grad ein. Allerdings wird es ab morgen unbeständiger, da kann dann immer wieder mal ein Schauer oder auch ein Gewitter mit dabei sein.
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4: Ich bin Angela Kress. In Erfurt beginnt der AfD-Parteitag. Zwei Tage lang kommen die Delegierten zusammen und wollen unter anderem einen neuen Vorstand wählen. Die Stadt ist im Ausnahmezustand. Es gibt große Gegendemonstrationen. Medien berichteten am Morgen von rund 10.000 Menschen, die in Protest Zügen zum Messegelände zogen. Unter anderem wurde am Morgen auch eine Autobahn blockiert. Die Polizei ist mit einem Großaufgebot vor Ort. Die Bundesregierung plant ja eine Krankschreibung ab Tag 1 und telefonisch krankschreiben soll auch nicht mehr gehen. Und die Kritik an den Plänen reißt auch zwei Tage nach dem Koalitionsausschuss nicht ab. Zoëta Sowali berichtet.
5: Der Hausärzteverband fordert, statt gegen die telefonische Krankschreibung lieber gegen Anbieter von Videosprechstunden vorzugehen, die mit besonders schnellen Attesten werben. Das eigentliche Missbrauchsrisiko liege dort. Auch das Deutsche Institut für Wirtschaftsforschung bezweifelt, dass strengere Regeln den Krankenstand senken. Im Gegenteil.
4: Extremwetter im Frühjahr und der Krieg in der Golfregion haben für Reisende zu erheblichen Einschränkungen geführt und damit zu zahlreichen Konflikten mit Reiseanbietern. Die Schlichtungsstelle Reise und Verkehr meldet für das erste Halbjahr 29.400 Schlichtungsanträge. So viele gab es demnach noch nie in einem ersten Halbjahr. Gut 80% entfielen auf den Flugverkehr. In der kommenden Woche will die Koalition ihr Gesundheitssparpaket durch den Bundestag bringen. Der Krankenkassenspitzenverband warnt davor, die Sparpläne auf den letzten Metern nochmal aufzuweichen. Ohne mutige Reformen würden Beiträge noch weiter steigen, sagte Verbandschef Blatt der Neuen Osnabrücker Zeitung. Seit Wochen gibt es heftige Proteste gegen die Sparpläne, etwa von Patientenvertretern.
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6: Wer an diesem Wochenende in den Urlaub fährt, braucht vor allem auf der A7 in der Region Geduld. Der ADAC rechnet wegen des Ferienstarts in 6 Bundesländern mit viel Verkehr und Staus in Richtung Süden. Auf der A3 werden dagegen keine größeren Probleme erwartet. Wichtig ist, die Rettungsgasse muss bereits bei stockendem Verkehr gebildet werden, nicht erst im Stau, so der ADAC. Der Kiliani-Festzug sorgt heute für Verkehrsbehinderungen in der Würzburger Innenstadt. Zwischen 11 und 14 Uhr sind mehrere Straßen gesperrt. Auch Busse und Straßenbahnen fahren nur eingeschränkt. Außerdem wird die Linie 4 durch Busse ersetzt. Der Festzug mit Trachten, Musikkapellen und Pferdekutschen gehört zu den Höhepunkten des Volksfests und zieht traditionell zur Talavera.
3: Und falls ihr da mitgeht, wünschen wir ganz viel Spaß. Mehr Nachrichten aus Mainfranken stehen bei uns im Web oder auch in der App.
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3: Damit Servus auf die Straßen. Da könnte es heute voller sein, weil ja wieder Sommerferien begonnen haben in einigen Bundesländern. Noch nicht bei uns, das wisst ihr ja alle selber. Aber die fahren halt auch gern über unsere Autobahn. Die gute Nachricht gerade, es gibt keine größeren Staus oder Unfälle. Aber Blitzer. In Würzburg stadteinwärts auf der Nordtangente kurz vor Wein am Stein wird geblitzt. In Würzburg in der Rottendorfer Straße Richtung Hubland-Center. In der Sanderoth-Straße Richtung Matthias-Ehrenfried-Straße. Und in Estenfeld in der Würzburger Straße steht ein mobiler Blitzanhänger. Jetzt seid ihr dran, falls es noch mehr gibt in Mainfranken, ruft an 0800 30 80 700.
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3: Servus zusammen, ein schönes Wochenende wünsche ich.

0: Das ist Cher mit ihrem Klassiker aus den 90ern, Love and Understanding. Den mag ich so sehr, dass ich ihn sogar auf meiner eigenen Playlist zu Hause habe. Wir spielen ihn euch hier bei Charivari und wollen wissen, zahlt ihr mehr mit Karte oder zahlt ihr mehr bar? Also ich ganz viel mit Karte, weil ich es einfach bequem finde. Und ich finde das auch, was die in Schweden haben, eigentlich ganz gut. Seit Jahren ist da alles nur noch digital zu bezahlen. Allerdings kommen die jetzt wieder zurück zum Bargeld, unter anderem wegen Hackerangriffen. Was haltet ihr denn davon?
1: Ich finde es sehr gut, Bargeld weiterhin zu behalten. Ich arbeite in der IT-Branche, dementsprechend weiß ich, dass die Zahlungsinfrastruktur relativ anfällig ist, falls jetzt Stromausfälle oder Hackerangriffe stattfinden. Und wenn wir jetzt Bargeld abschaffen und dann ein Angriff aufs Zahlungswesen erfolgt, dann haben wir Probleme, einfachste Transaktionen selbst im Cent-Bereich durchzuführen. Deswegen bin ich weiterhin für eine Bereitstellung des Bargelds.
2: Kleinere Beträge zahle ich bar, größere digital.
3: Ich zahle ausschließlich mit Karte, also gar kein Bargeld. Ist einfach schön unkompliziert, ich muss nicht nachzählen. Ich habe direkt einen Überblick, was ich ausgegeben habe.
4: Bar, weil ich dann mehr den Überblick habe, wie viel ich schon ausgegeben habe. Aber es wird auch mehr und mehr zur Gewohnheit bei mir, dass man mit Karte zahlt.
0: Ja, weil es eben bequem ist. Aber wie ihr gerade gehört habt, es ist natürlich hackeranfällig und halt stromanfällig und digital anfällig. Also wenn jetzt selbst Schweden zurück zum Bargeld kommt, dann lassen wir es doch einfach so, wie es ist. Jeder zahlt bei uns in Deutschland und in Mainfranken so, wie er will, oder? Schönes Wochenende mit Charivari.

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0: und ein Wind lässt es wirklich erträglich erleben. 28 Grad die Höchstwerte, 22 Grad aktuell in Waldbüttelbrunn im Würzburger Landkreis oder auch in Würzburg am Käppele. Morgen kommen dann am Nachmittag Windschauer und Gewitter dazu und insgesamt bleibt es bis Mittwoch eher unbeständig. Die Temperaturen ändern sich wenig.
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0: Servus auf die Straßen, da ist auch gerade nichts los, also keine größeren Staus oder Unfälle. Aber Blitzer in Würzburg auf der Nordtangente, statt einwärts wird geblitzt auf Höhe Wein am Stein. In der Rottendorfer Straße stehen sie Richtung Hublandcenter, in der Sanderothstraße Richtung Matthias-Ehrenfried-Straße und in Estenfeld in der Würzburger Straße der mobile Blitzanhänger. Falls ihr mehr habt, ruft an 0800 30 80 700.

0: für einen entspannten Samstag dieser Klassiker von Yusun Dur und Nene Sherry. 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Und falls eure Kinder gut malen können, dann wäre es doch cool, wenn sie mal das Cover einer Schokolade gestalten, oder? Es gibt gerade einen Fairtrade-Malwettbewerb vom Weltladen Volkach in Volkach im Kitzinger Landkreis. Und da können Kinder im Alter von 5 bis 15 Jahren ihr Bestes geben, das dann abgeben bei der beim Weltladen in Volkach in der Spitalstraße 21, noch bis zum 17. Juli. Und dann könnte es sein, dass ihr Bild das Cover einer Schokolade ziert. Klaus Leckel von der Stadt Volkach, für welche Schokolade denn?
1: Also natürlich für eine faire Schokolade und nachdem Vollmilch die Marke ist, die doch am häufigsten verkauft wird, dann letztlich auch für eine Vollmilchschokolade. So wie sie produziert eben wird, unter fairen Bedingungen, sprich die Kakaobauern in den entsprechenden Anbauländern bekommen faire Preise, von denen auch sie leben können.
0: Und dafür könnten eure Kinder, wie gesagt, die Verpackung gestalten. Also alle Kinder von 5 bis 15 Jahren in und um Volkach, die gut malen können, macht gerne mit bei diesem Mitmach- oder Mitmalwettbewerb. Vielleicht ist euer Bild dann auf einer Schokolade und zu gewinnen gibt es natürlich tolle Preise vom Weltladen Volkach. Zum Beispiel auch faire Schokolade. 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Ab an die Maltische. Und wir liefern die Klassiker unserer Zeit. Jetzt Bon Jovi.

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3: Das können wir kurz und schmerzlos machen. Es ist einfach schön sommerlich heute. 24 Grad in Brixenstadt im Kitzinger Landkreis, 22 Grad in Würzburg an der Talavera, 28 Grad sind die Höchstwerte. Heute gibt es nur Sonnenschein, harmlose Wolken und ein wenig Wind. Und ab morgen wird es unbeständiger. Morgen Nachmittag können Schauer und Gewitter durchziehen.
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4: Ich bin Angela Kress. In Erfurt beginnt der AfD-Parteitag. 2 Tage lang kommen die Delegierten zusammen und wollen unter anderem einen neuen Vorstand wählen. Die Stadt ist im Ausnahmezustand. Es gibt große Gegendemonstrationen. Medien berichteten am Morgen von rund 10.000 Menschen, die in Protest Zügen zum Messegelände zogen. Unter anderem wurde am Morgen auch eine Autobahn blockiert. Die Polizei ist mit einem Großaufgebot vor Ort. Die Bundesregierung plant ja eine Krankschreibung ab Tag 1 und telefonisch krankschreiben soll auch nicht mehr gehen. Und die Kritik an den Plänen reißt auch 2 Tage nach dem Koalitionsausschuss nicht ab. Soita Sowali berichtet.
5: Der Hausärzteverband fordert, statt gegen die telefonische Krankschreibung lieber gegen Anbieter von Videosprechstunden vorzugehen, die mit besonders schnellen Attesten werben. Das eigentliche Missbrauchsrisiko liege dort. Auch das Deutsche Institut für Wirtschaftsforschung bezweifelt, dass strengere Regeln den Krankenstand senken. Im Gegenteil.
4: Extremwetter im Frühjahr und der Krieg in der Golfregion haben für Reisende zu erheblichen Einschränkungen geführt und damit zu zahlreichen Konflikten mit Reiseanbietern. Die Schlichtungsstelle Reise und Verkehr meldet für das erste Halbjahr 29.400 Schlichtungsanträge. So viele gab es demnach noch nie in einem ersten Halbjahr. Gut 80% entfielen auf den Flugverkehr. In der kommenden Woche will die Koalition ihr Gesundheitssparpaket durch den Bundestag bringen. Der Krankenkassenspitzenverband warnt davor, die Sparpläne auf den letzten Metern nochmal aufzuweichen. Ohne mutige Reformen würden Beiträge noch weiter steigen, sagte Verbandschef Blatt der Neuen Osnabrücker Zeitung. Seit Wochen gibt es heftige Proteste gegen die Sparpläne, etwa von Patientenvertretern.
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6: Die Lohrer Mainlände wird nach und nach wieder zur Festmeile. Ab Montag beginnt dort der Aufbau für die Spessartfestwoche. Deshalb wird der südliche Bereich des Parkplatzes für Autos gesperrt. Ab dem 20. Juli ist die gesamte Mainlände dann nicht mehr befahrbar. Das Volksfest beginnt am 24. Juli und bietet wieder Festzelt, Live-Musik und Rummel. In der Nacht und am Tag üben ab Montag Soldaten der Bundeswehr im Landkreis Main-Spessart. An mehreren Tagen werden beispielsweise in Marktheidenfeld, Karlstadt und Anstein Nachtmärsche, Gewässerausbildungen und Gefechtsübungen durchgeführt. Die Bevölkerung wird gebeten, sich von den übenden Truppen fernzuhalten. Gefundene Munition sollte außerdem gemeldet werden.
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3: Servus auf die Straßen. Wir haben keine größeren Staus oder Unfälle. Aufgrund, dass einige Bundesländer schon Sommerferien haben, könnte es natürlich voller werden auf unseren Autobahnen. Aber im Moment, wie gesagt, sieht's gut aus. Geblitzt wird in Würzburg auf der Nordtangente, stadteinwärts kurz vor Wein am Stein, in der Rottendorfer Straße vor Richtung Hubland Center und in Estenfeld in der Würzburger Straße mit einem mobilen Blitzanhänger. Falls ihr noch mehr seht und die anderen vorwarnen wollt, ruft an 0800 30 80 700.
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3: Schönen Samstagmittag.

0: Das sind die 90er-Klassiker hier bei Charivari mit den Spice Girls. Und etwas lauter, etwas mehr Party gibt es am Freitag in Eibelstadt beim Weinfest der Freiwilligen Feuerwehr. Denn den machen wir, den Freitagabend, zum Charivari-Abend mit der Band Rush Hour. Klingt schon anders als die Spice Girls eben, oder? Da könnt ihr euch drauf freuen. Und Janis und Andrew von der Band Rush Hour freuen sich auch schon drauf, vor allem ihre Lieblingsklassiker selbst zu spielen.
1: Absoluter Klassiker ist natürlich immer Don't Stop Believing. Alle grölen den mit. Wir lassen auch immer dann die Handys rausholen. Ein bisschen eine kleine Lightshow von den Leuten noch mit kreieren. Also das ist so einer meiner Lieblingsmomente fast schon im Set.
2: Weil der immer wieder eine geile Energie vom Publikum auch zurückbringt, der Song. Mein persönliches Highlight, ich bin auch ein bisschen der rockige Typ, ist tatsächlich immer von Kings of Leon, Sex on Fire, weil das auch immer sehr, sehr abgefeiert wird und es dann doch noch ein bisschen nach vorne schiebt, dieser Song. In Verbindung mit dem Publikum zu sehen, was da auch für eine Energie einfach dabei ist und die Leute das mitsingen, ist einfach auch ein sehr, sehr geiler Moment.
0: Und ich höre euch förmlich schon mitsingen. Wow, your sex is on fire. Also ganz Eibelstadt wird da singen. Die zweite Frage ist bei gutem Wetter. Stefan Spahl.
3: Also bis jetzt war das Wetter immer super. Und auch in diesem Jahr werden Johannes und ich, also wir sind die zwei Vorstände der Freiwilligen Feuerwehr Eibelstadt, wieder zum Käppele hochlaufen für euch, zwei Kerzen anzünden und dann kann es eigentlich nur strahlend blauen Himmel und Sonnenschein geben bei 28 Grad. So könnt ihr den Wein wieder gut temperiert mit uns zusammen genießen und das Weinfest rocken in Eibelstadt.
0: Also das wird ein Hammer. Es ist gesorgt für gutes Wetter, eine Mega-Band-Rush-Hour für kostenlosen Eintritt am Freitagabend, am Charivari-Abend. 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
10: Ab jetzt ist es auch ein Sommertag ab Temperaturen von 25 Grad und die messen wir gerade in Buchbrunn im Kitzinger Landkreis. 23 Grad noch in Würzburg an der Marienkapelle, aber die Höchstwerte liegen heute bei bis zu 28 Grad. Das schaffen wir auch da noch und ich finde, das ist ein richtig schöner Sommertag, weil wir haben den Wind, wir haben zwischendrin ein paar Wolken. Und es ist nicht zu heiß. Es bleibt auch nicht zu heiß in den kommenden Tagen, bis zur Wochenmitte zumindest. Da pendeln sich die Temperaturen zwischen 25 und 30 Grad ein und ab morgen Nachmittag können immer wieder mal Schauer und Gewitter mit dabei sein.
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11: Mit Schari Golla. In diesen Minuten zieht der traditionelle Kiliani-Festzug durch die Würzburger Innenstadt mit Pferden und lauter Musik. Bis 14 Uhr fahren deshalb aber Busse und Strabas nur eingeschränkt. Gestern ist das Volksfest auf der Talavera offiziell eröffnet worden. Oberbürgermeister Martin Heilig hat wieder nur einen Schlag gebraucht, um das erste Fass anzustechen. Morgen geht es dann mit den Traditionen weiter. Um 12 Uhr werden von der Festung aus Salutschüsse abgegeben. Sie dürften in weiten Teilen des Stadtgebiets zu hören sein. Der DGB Unterfranken fordert Nachbesserungen am Reformpaket der Bundesregierung. In einem offenen Brief an den CSU-Landesgruppenchef Alexander Hoffmann, der auch Mitglied des Koalitionsausschusses ist, kritisiert Regionalgeschäftsführer Frank Firsching mehrere geplante Maßnahmen. Die Arbeiten der Bevölkerung werde völlig zu Unrecht als faul oder zu oft krank dargestellt. Besonders kritisch sieht der DGB die geplanten Änderungen bei der Krankschreibung und bei der abschlagsfreien Rente. Wer an diesem Wochenende in den Urlaub fährt, braucht vor allem auf der A7 in der Region Geduld. Der ADAC rechnet wegen des Ferienstarts in 6 Bundesländern mit viel Verkehr und Staus in Richtung Süden. Auf der A3 werden dagegen keine größeren Probleme erwartet. Gleichzeitig erinnert der ADAC die Autofahrer daran, frühzeitig eine Rettungsgasse zu bilden, schon wenn der Verkehr ins Stocken gerät und nicht erst beim Stillstand. In Erfurt hat der AfD-Bundesparteitag begonnen, begleitet von großen Protesten. Die thüringische Polizei schrieb auf X von rund 20.000 Demonstrierenden an mehreren Orten. Die Bild-Zeitung berichtet, dass es teilweise zu Unruhen kam. So sollen etwa bei einer Demo in der Innenstadt Pyrotechnik und Böller gezündet worden sein. Die Polizei habe Schlagstöcke und Pfefferspray eingesetzt.
10: Ach, so ein Mist da immer. Schari, vielen Dank. 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
10: Servus auf die Straßen. Keine Staus, keine Unfälle, dafür Blitzer in Würzburg in der Rottendorfer Straße Richtung Hubland Center und in Estenfeld in der Würzburger Straße der mobile Blitzanhänger. Falls es mehr gibt, wir sind da für euch an der 0800 30 80 700. 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

0: schönes Wochenende mit Charivari, eurem Radio von hier und den Klassikern unserer Zeit, beziehungsweise das könnte mal ein Klassiker werden. Gracie Abrams ganz neu hier bei Charivari.
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0: Und das sind natürlich auch nur Vorschläge, was ihr so machen könnt an diesem Samstag. Und es gibt noch viel mehr bei uns auf der Homepage auf meinen

0: Ferrari.de, aber gerade eben, gerade jetzt könntet ihr euch zum Beispiel den Kiliani-Trachtenzug anschauen. Der zieht gerade durch Würzburg. Und ansonsten geht gerne aufs größte Volksfest Unterfrankens. Gestern ging es ja los, das Kiliani in Würzburg. Und am Montag schenken wir euch die nächste Runde Bummelpässe hier bei Charivari. Haben einen Wert von rund 100 Euro. Und die gibt's dann am Montag um 20 vor 8 bei Monique und mir in Guten Morgen Mainfranken. Jetzt aber zurück zum heutigen Samstag für die Weinfest unter euch. Wir haben natürlich wieder schön viele Weinfeste. Ein Highlight, Hofgartenweinfest an der Residenz in Würzburg. Wir haben in Obereisenheim die Höllentage, das ist da vor Ort das Straßenweinfest. Und wir haben auch in Rödelsee das Schlossweinfest. Für Musikliebhaber, euch können wir nach Karlstadt schicken. Da könnt ihr heute Musik in historischen Häusern und Höfen erleben. Und für die Kinoliebhaber unter euch, die sagen, ja, Kino kenne ich, aber Open-Air-Kino ist gerade angesagt, und zwar im Cineworld Mainfrankenpark in Dettelbach seit gestern Abend wieder. Und das ist richtig schön, sagt Julia Michel, die Kinochefin.
1: Die Besucher lieben es, bei schönem Wetter in Ruhe, im Freien einen Film genießen zu können, den sie gerne wieder mal sehen möchten oder vielleicht auch verpasst haben. Und natürlich schätzen sie es, dass es dort auch gekühlte Getränke wie Wein, Aperol, Bier oder selbstverständlich auch Softdrinks gibt.
0: Ja, so ein Aperölchen, ja, könnte ich mir gut vorstellen. Heute läuft übrigens ab 21.45 Uhr auf dem Dach vom Cineworld, also Open Air unterm Sternenhimmel, der Film Die Camino-Therapie, Finde deinen Weg. Da geht es um eine Lehrerin und einen rebellischen Jugendlichen, die zusammen den Jakobsweg gehen. Interessanter Plot. Guckt euch gerne an und guckt euch gerne auch weitere Tipps an bei uns auf der Homepage auf meinscharivari.de. Schönes Wochenende mit eurem Radio von hier.

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24: Mit den aktuellen Temperaturen bei euch in Wiesentheit im Landkreis Kitzingen 24 Grad, in Würzburg am Botanischen Garten, da sind es 25 Grad. Sonne, Wolken, Wind, das haben wir heute, bis zu 28 Grad kann es noch werden. Ja, viel Sonnenschein an diesem Samstag. Der Charivari-Wettertrend, morgen wechseln sich Sonne und Wolken ab. Besonders am Nachmittag erwartet uns dann ordentlicher Wind mit Schauern und Gewittern auch. Von Montag bis Mittwoch bleibt es dann leicht unbeständig und windig mit Sonne, Wolken und auch einzelnen Schauern und Gewittern.

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1: Ich bin Angela Kress. In Erfurt beginnt der AfD-Parteitag. 2 Tage lang kommen die Delegierten zusammen und wollen unter anderem einen neuen Vorstand wählen. Die Stadt ist im Ausnahmezustand. Es gibt große Gegendemonstrationen. Medien berichteten am Morgen von rund 10.000 Menschen, die in Protest Zügen zum Messegelände zogen. Unter anderem wurde am Morgen auch eine Autobahn blockiert. Die Polizei ist mit einem Großaufgebot vor Ort. Die Bundesregierung plant ja eine Krankschreibung ab Tag 1 und telefonisch krankschreiben soll auch nicht mehr gehen. Und die Kritik an den Plänen reißt auch 2 Tage nach dem Koalitionsausschuss nicht ab. Soeta Sovali berichtet.
2: Der Hausärzteverband fordert, statt gegen die telefonische Krankschreibung lieber gegen Anbieter von Videosprechstunden vorzugehen, die mit besonders schnellen Attesten werben. Das eigentliche Missbrauchsrisiko liege dort. Auch das Deutsche Institut für Wirtschaftsforschung bezweifelt, dass strengere Regeln den Krankenstand senken. Im Gegenteil.
1: Extremwetter im Frühjahr und der Krieg in der Golfregion haben für Reisende zu erheblichen Einschränkungen geführt und damit zu zahlreichen Konflikten mit Reiseanbietern. Die Schlichtungsstelle Reise und Verkehr meldet für das erste Halbjahr 29.400 Schlichtungsanträge. So viele gab es demnach noch nie in einem ersten Halbjahr. Gut 80% entfielen auf den Flugverkehr. In der kommenden Woche will die Koalition ihr Gesundheitssparpaket durch den Bundestag bringen. Der Krankenkassenspitzenverband warnt davor, die Sparpläne auf den letzten Metern nochmal aufzuweichen. Ohne mutige Reformen würden Beiträge noch weiter steigen, sagte Verbandschef Blatt der Neuen Osnabrücker Zeitung. Seit Wochen gibt es heftige Proteste gegen die Sparpläne, etwa von Patientenvertretern.
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3: Da ist gerade alles ruhig. Das ist doch eine schöne Geschichte. Einen Blitzer haben wir. Und zwar in Estenfeld, Würzburger Straße. Da steht der Blitzanhänger. Und wenn ihr noch was habt, ruft gerne einmal durch. Kostenfrei ist die Nummer für euch 0800 30 80 700. Oder ihr schickt eine WhatsApp ins Studio. Die Nummer findet ihr auf meinscharivari.de. Gute Fahrt euch.
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3: Einen schönen Samstag.

Der Samstagnachmittag mit dem Boss, Bruce Springsteen und einem Klassiker aus den 80er Jahren hier bei Charivari. Seit gestern ist Kiliani wieder eröffnet worden. Gerade rollt er

0: große Trachtenumzug durch Würzburg und damit dürfte auch für euch die Parkplatzsuche langsam mehr zu einer eigenen Disziplin werden. Denn die Talavera, die fällt ja da schon mal als Parkplatz natürlich aus. Wo ihr jetzt euer Auto am besten hinstellen könnt, wenn ihr dahin wollt, das hat Kadi Hafinger aus unserer Charivari-Redaktion für euch zusammengetragen.
1: Damit es euch nicht so ergeht wie Herbert Grönemeyer.
2: Ich finde keinen Parkplatz, ich komme zu spät zur Türmannschaft. Trink mein Kaffee und Kuchen und ich kaufe hier rum.
1: Könnt ihr beispielsweise den Parkplatz an der Friedensbrücke anfahren, am Nautiland oder am Kongresszentrum. Außerdem wird über die Dauer des Kilianis ein gesonderter Parkplatz auf den Mainwiesen eingerichtet. Oder ihr fahrt das Parkhaus am Bahnhof an. Da habt ihr dann auch direkt die Möglichkeit, entspannt in die Strabe einzusteigen und zu Talavera weiterzufahren. Auch nice to know, wenn ihr auf einem Parkplatz oder in einem Parkhaus der BVV parkt, könnt ihr mit eurem Parkschein automatisch kostenlos mit den Straßenbahnen fahren. Ein Parkticket gilt dabei für bis zu 5 Personen. Wichtig aber auch, parkt bitte nicht in den Wohngebieten. Hier gilt nämlich größtenteils Bewohnerparken und da habt ihr ohne passenden Ausweis ganz schnell mal einen Strafzettel an der Scheibe kleben.
0: Ja, das kenne ich gut. Also lieber mal einen Parkplatz planen, als eine halbe Stunde im Kreis zu fahren. Und dann habt ihr auch viel mehr Zeit für Bratwurst, Festzelt und Riesenrad. 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Also unbedingt einschalten und reinhören. Das lohnt sich in jedem Fall bei Charivari, eurem Radio von hier. Und natürlich hier mit den Klassikern, wie der hier von ABBA, Mamma Mia. Am Samstagnachmittag wünsche ich euch eine gute Zeit.

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0: 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Und da geht's heute mit viel Sonnenschein durch diesen Samstag. Aktuell bei euch in Kürnach im Landkreis Würzburg. Da messen wir 24 Grad in Würzburg am Neumünster. Da sind es 25 Grad. Ein ordentlicher Nordwestwind weht. Der kommt dann immer mal in Böen an. Der Charivari-Wettertrend. Morgen wechseln sich Wolken und sonnige Phasen ab. Am Nachmittag erwartet uns dann ja Schauer und Gewitter. Und bis Mittwoch bleibt es dann leicht unbeständig und windig mit Sonne, Wolken und auch immer mal zwischendurch Schauern und Gewittern. Die Temperaturen, die ändern sich wenig. 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Mit der guten Nachricht gleich am Anfang. Es gibt keine Störungsmeldungen gerade und keine Staus in der Region. Ein Blitz haben wir in Estenfeld in der Würzburger Straße. Und wenn ihr sonst noch was habt, dann ruft gerne einmal durch, kostenfrei 0800 30

Die 90er sind zurück hier bei Charivari, eurem Radio von hier mit New Kids on the Block. Das war doch damals wirklich ein Ding, oder? Ja, am Straßenrand in der Würzburger Innenstadt, da ist heute richtig ordentlich was los. Und viele von euch, die verfolgen gerade auch den Kiliani-Trachtenumzug mit Musik und Trachten geschmückten Festwagen. Manche von euch haben aber auch Pech, wie zum Beispiel Charivari-Hörerin Miriam aus Höchberg, die auch gerne dabei gewesen sein wollte, aber leider jetzt in der Zellerau im Stau steht. Grüße gehen raus an dich und für dich und für alle, die sonst auch jetzt gerade aus welchen Gründen auch immer nicht dabei sein können und es aber gerne gewesen wären. Da haben wir unsere Charivari-Reporterin Hanna Kleinhinz mal an die Würzburger Innenstadtstraßen gestellt.

0: Traditionell zum Kiliani-Volksfest findet wie in jedem Jahr auch der Trachtenumzug dazu statt. Und der ist um 12.30 Uhr an der Residenz gestartet und zieht jetzt gerade durch die Innenstadt über die alte Mainbrücke bis zu Talavera, wo auch das Kiliani-Volksfest stattfindet. Mit dabei sind ca. 53 Gruppen und 2000 Teilnehmende. Sie kommen aus der ganzen Region und aber auch aus ganz Franken. Mit dabei sind Musikvereine, Schützenvereine, Trachtengruppen und man sieht, es wird wirklich gut angenommen hier in der Stadt. Bei bestem Wetter stehen nämlich auch viele Schaulustige an der Straße.
1: Ja, danke Hanna Kleinhinz vom Charivari-Redaktionsteam vom Straßenrand in Würzburg, wo derzeit der Trachtenumzug stattfindet. Und für alle die, die da jetzt nicht dabei sein können, ihr könnt ja mal in dieses Internet schauen, auf Instagram und Facebook in den Stories. Da haben wir die Bilder vom Trachtenumzug ein paar für euch zusammengestellt. Klickt euch da mal rein. Und hier ist Eurobeats für euch mit dem Klassiker aus den 80er Jahren, Carrie. Schönen Samstagnachmittag, was auch immer ihr gerade tut.

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17: Ein hochbestimmter heute mit trockener und warmer Luft. Das Wetter in Mainfranken aktuell bei euch bestimmt das auch. Und zwar in Hafenlohe im Landkreis Main-Spessart. Da haben wir 25 Grad. In Würzburg an der Marienkapelle, da sind 26 Grad. Es kann noch heute steigen bis zu 28 Grad. Wie gesagt, Sonne und Wolken haben wir. Und es ist ein ordentlicher Wind zwischendurch, der immer mal wieder in Böen kommt. In der Nacht sinken die Temperaturen auf 17 bis 14 Grad. Vereinzelt fällt auch in Richtung Rhön ein bisschen Regen. Morgen wechseln sich dann Wolken und sonnige Phasen ab und so geht es dann die nächsten Tage auch weiter. Immer mal Wind, Schauer und Gewitter können auch dabei sein. Die Temperaturen ändern sich ja wenig bis gar nicht. Ab Donnerstag, da wird es dann voraussichtlich sonniger und wärmer wieder.
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18: Ich bin Justin Hamm. Die Chefin des Deutschen Gewerkschaftsbundes, Fahimi, hat den Protest gegen den AfD-Bundesparteitag in Erfurt unterstützt. Ein Verbotsverfahren gegen die Partei müsse jetzt aus den Ländern heraus auf den Weg gebracht werden, fordert sie. Auf dem Parteitag selbst wurde gerade Tino Chrupalla als AfD-Co-Chef bestätigt mit 70% der Stimmen. Der Blick der AfD, der geht vor allem nach Sachsen-Anhalt. Vor der Landtagswahl im September liegt die Partei in Umfragen dort bei gut 40%.

0: Extremwetter und der Krieg im Nahen Osten als Gründe. Im ersten Halbjahr gab es einige Einschränkungen für Reisende und dementsprechend einen Rekord bei der Schlichtungsstelle Reise und Verkehr. Sie verzeichnete mehr als 29.000 Schlichtungsanträge, Diana Kramer berichtet.
1: Ein Großteil der Beschwerden, nämlich 83%, entfiel auf den Flugverkehr. Gründe waren hier vor allem wetterbedingte Flugstreichungen, Ausfälle durch Streiks oder den Krieg in der Golfregion. In rund 14% der Fälle ging es um den Bahnverkehr und hier fast ausschließlich um Verspätungen. In mehr als 80% aller Konfliktfälle konnte die Schlichtungsstelle eine Einigung erzielen.
0: Die Diskussion über geplante Verschärfungen bei der Krankschreibung reißt nicht ab. Die Maßnahmen könnten nach hinten losgehen, warnt jetzt der Ökonom Daniel Gräber vom Institut für Wirtschaftsforschung. Menschen könnten mit einem leichten Infekt eher weiterarbeiten gehen, statt zu Hause zu bleiben und dann ihre Kollegen anstecken. In einer YouGov-Umfrage sprachen sich rund 60% gegen eine Krankschreibung ab Tag 1 aus, rund 30% dafür. Im Iran haben die öffentlichen Trauerfeiern für den im Krieg getöteten obersten Führer Ayatollah Khamenei begonnen. Die iranischen Behörden haben für die Zeremonien in Teheran mehrere arbeitsfreie Tage angeordnet. Sie erwarten mehrere Millionen Anhänger. Khamenei regierte bis zum Tod mit absoluter Härte. Ende Februar wurde er durch einen israelischen Luftangriff getötet.
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2: Mit einem sehr ruhigen Blick auf die Straßen haben wir keine Störungsmeldungen, keine Staus. Das ist doch schön. Oder einen Blitzer haben wir in Estenfeld. In der Würzburger Straße steht der mobile Blitzanhänger. Und wenn ihr noch was habt, ruft gerne einmal durch. Kostenfrei 0800 30 80 700. Gute Fahrt euch.
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2: Schönen Nachmittag.

0: Ende der 80er Jahre habe ich dazu Aerobic gemacht. Da kann man sich das vorstellen. Kennt einer noch Aerobic? Lisa Stansfield war das hier bei Charivari, eurem Radio von hier am Samstagnachmittag. Ja, und jetzt so ein kleiner, ja, jetzt kommt so eine kleine Outing von mir sozusagen. Ich habe eine ganz große Sammelleidenschaft früher gehabt. Ich habe nämlich als Kind Bussibärkarten gesammelt. Kennt die eigentlich einer von euch noch? Bussibärkarten und dann sorgfältig eingeklebt, was zu kleben war und gesammelt, was zu sammeln war. Ja, und dieses Sammelgehen habe ich scheinbar offensichtlich meinen Söhnen mitgegeben und wir haben schon, ja, weiß ich nicht, gefühlt ein kleines Vermögen für diese Sammelkarten ausgegeben. Zu Hause sortiert, getauscht, gehofft, dass irgendwann mal so eine seltene Karte im Päckchen steckt. Jetzt gerade auch bei der WM. Es gibt ja schon mehrere WMs. Und das macht ja was mit einem, oder? Dieses kleine Kribbeln dann vor dem Aufmachen, der Dopamin-Kick, den ja unser Belohnungssystem so liebt. Ja, und das ist natürlich auch auf der anderen Seite bei aller Sammelleidenschaft und allem Spaß auch die Kehrseite. Denn nicht alle Familien können ja beständig solche neuen WM-Päckchen kaufen. Und auf dem Schulhof gibt es dann immer wieder Streit. Und deshalb hat jetzt die Grundschule in Estenfeld im Landkreis Würzburg daraus Konsequenzen gezogen. Christoph Rupert Schneider von der Grundschule in Estenfeld.
1: Also die Gedanken der Kinder, die schwirren halt um die nächste Möglichkeit, die Karten zu tauschen. Das ist natürlich dann und wann schon hinderlich. Es gab Unmut beim Tauschen. Die Bilder haben natürlich auch einen unterschiedlichen Wert. Und da entzündeten sich dann heftige Diskussionen zwischen den Schülern. Wir wollen Unternehmungen machen, wir wollen den Kindern was anbieten, was alle Interessen berücksichtigt.

0: das war bei den Sammelkarten eben eindeutig nicht der Fall.
1: Und deswegen wurden sie jetzt erstmal verboten. Ganz schön, ja, kontrovers wird das von euch diskutiert, denn wir haben euch mal gefragt, wie ihr das findet.
2: Das finde ich eine Frechheit, dass mein Lehrer sagt, ich darf die nicht sammeln.
3: Ich bin seit über 30 Jahren Schulbusfahrer und die machen das schon immer so mit den Karten. Liebes Handy verbieten.
2: Das ist halt unfair, wenn die dann zum Edeka gehen und dann mehr Karten haben, wie die anderen, die halt nicht zu den Geschäften gehen und dann halt nicht so viele Karten haben.
4: Sehe ich zum Beispiel auch Edeka-Einkäufe. Und wenn jemand vor oder hinter mir ist mit Kindern, frage ich, wollten sie, weil ich sammle ja nicht.
5: Ich verstehe das. Ich denke, man muss als Schule da einen Kompromiss finden und dass man halt alle irgendwo in ein Boot holt. Ich glaube, das ist gar nicht so einfach.
1: Nee, das ist gar nicht so einfach. Die Reaktionen von euch fallen da eben auch unterschiedlich aus. Eins aber steht fest. Die Sammelkarten, die lösen in diesem Jahr 2026 noch genau das aus, was es auch früher war. Es macht viel Spaß. Es ist ein Haufen Kosten, die damit verbunden sind. Und ehrlich gesagt, ich habe kein einziges Album damals, weder ich noch meine Kinder, irgendwie vollgekriegt. Naja, und wahrscheinlich erinnern sich gerade auch viele Eltern, die ihr seid, daran, wie das früher war und wie ihr die getauscht habt. Ich wünsche euch jedenfalls mal volle Alben, das auf jeden Fall, und wenig Streit und wenig Ablenkung. Ihr hört jetzt Herrn Hammer hier bei Charivari, eurem Radio von hier. Schönen Nachmittag.

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22: Und da messen wir aktuell bei euch in Albertshofen im Landkreis Kitzingen 27 Grad. In Würzburg am Main-Franken-Theater, da sind es 26 Grad. Ja, viel Sonne, die haben wir heute an diesem Samstag. Es weht ein ordentliches Windchen aus Nordwest. Höchstwerte können heute noch bis 28 Grad klettern. In der Nacht sinken die Temperaturen auf 17 bis 14 Grad, da können wir also gut schlafen. In den nächsten Tagen wechseln sich Wolken und sonnige Phasen ab. Zwischendurch kann es auch immer mal wieder Schauer und Gewitter geben. Temperaturen, die ändern sich wenig ab Donnerstag. Da wird es dann voraussichtlich sonniger wieder und auch wärmer.
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22: Mit einer Meldung von der A3 Würzburg Richtung Frankfurt zwischen dem Seligenstädter Dreieck und Seligenstadt. Gefahr durch Gegenstände aktuell auf der Fahrbahn. Da ist der Standstreifen blockiert. Und einen Blitzer haben wir in Estenfeld in der Würzburger Straße. Und wenn ihr noch was habt, dann ruft gerne kostenfrei an. 0800 30 80 700. Das ist die Nummer hier direkt ins Studio. Oder ihr schickt eine WhatsApp. Die

Das ist neu bei Charivari. Somba ist das hier an diesem Samstagnachmittag. Ja, und wenn ihr euch jetzt mal so reinversetzt in eine laue Abendstimmung, ein Sommer eben, wie er gerade ist, dazu eben ein lauer Abend, dazu ein Glas Frankenwein und Live-Musik auf dem Marktplatz. Na, wie klingt das, ne? Viel fränkischer wird's eigentlich.

0: Baum. 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
16: Ja, mit viel Sonnenschein geht es dadurch diesen Samstag. Bei euch in Waldbüttelbrunn messen wir gerade 25 Grad. In Würzburg an der Marienkapelle, da sind 26 Grad. In der Nacht, da können wir gut schlafen, da sinken die Temperaturen auf 17 bis 14 Grad. Morgen wechseln sich Wolken und sonnige Phasen ab. Am Nachmittag erwartet uns dann ja im Böenwind Schauer und Gewitter. Von Montag bis Mittwoch bleibt es dann leicht unbeständig und windig mit Sonne, Wolken und auch einzelnen Schauern und Gewittern. Die Temperaturen ändern sich wenig. Ab Donnerstag, da wird es dann voraussichtlich sonniger und wärmer.
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17: Ich bin Justin Hamm. Alice Weidel und Tino Chrupalla bleiben das Spitzenduo der AfD. Auf dem Parteitag in Erfurt wurden beide wiedergewählt, Weidel mit 81%, Chrupalla mit 70% der Stimmen. Lauten Jubel gab es im Saal für Weidels Aussage, ihre Partei würde rigoros abschieben. Chrupalla betonte, dass die AfD bald regieren werde. In Sachsen-Anhalt, wo im September gewählt wird, liegt die AfD in Umfragen bei 40%. Die Bundesregierung plant ja eine Krankschreibung ab Tag 1 und telefonisch krankschreiben soll auch nicht mehr gehen. Die Kritik an den Plänen reißt auch zwei Tage nach dem Koalitionsausschuss nicht ab. Soita Sowali berichtet.
18: Der Hausärzteverband fordert, statt gegen die telefonische Krankschreibung lieber gegen Anbieter von Videosprechstunden vorzugehen, die mit besonders schnellen Attesten werben. Das eigentliche Missbrauchsrisiko liege dort. Auch das Deutsche Institut für Wirtschaftsforschung bezweifelt,

0: dass strengere Regeln den Krankenstand senken. Im Gegenteil.
1: Ein 19-Jähriger aus Bayreuth ist im Berchtesgadener Land in den Bergen ums Leben gekommen. Angehörige hatten ihn gestern Vormittag als vermisst gemeldet. Polizei und Rettungskräfte leiteten sofort die Suchmaßnahmen ein. Am Nachmittag wurde die Leiche des jungen Mannes am Fuderholstein bei Pieding gefunden. Er war wohl bereits am Vortag über eine 200 Meter steile Rinne abgestürzt. In der Formel 1 hat Senkrechtstarter Kimi Antonelli den Sprint vor dem Großen Preis von Großbritannien gewonnen. Der junge Mercedes-Fahrer gewann in Silverstone vor Lewis Hamilton im Ferrari und Lando Norris im McLaren. Der deutsche Audi-Fahrer Nico Hülkenberg blieb auf Platz 13 einmal mehr ohne Punkte. Heute Nachmittag steigt dann noch das Qualifying für das morgige Hauptrennen.
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2: A3 Würzburg Richtung Frankfurt zwischen dem Seligenstädter Dreieck und Seligenstadt. Gefahr durch Gegenstände auf der Fahrbahn. Da ist aktuell der Standstreifen blockiert. Und einen Blitzer haben wir in Estenfeld in der Würzburger Straße. Wenn ihr noch was habt, ruft gerne einmal durch, kostenfrei. 0800 30 80 700. Gute Fahrt euch.
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2: Hallo zusammen.

0: Die Red Hot Chili Pepper, so klingt der Samstagnachmittag hier bei Charivari, euer Radio von hier.
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0: Ja, falls ihr keine eigenen Pläne habt, hätten wir da ein paar Ideen für euch. Zum Beispiel startet um 17 Uhr in Würzburg das Hofgartenweinfest an der Residenz. Sehr schön, schattig unter den Bäumen gelegen. Das ist ganz wunderbar. Im Landkreis Würzburg wird beim Straßenweinfest Höllentage in Obereisenheim gefeiert. Und im Landkreis Kitzingen lockt das Schlossweinfest in Rödelsee. Und wo ihr überall sonst noch schöppeln könnt, das haben wir natürlich für euch mal zusammengefasst unter meinscharivari.de. Und wer sagt, naja, die ganze Trinkerei, nee, das ist nichts für mich. Ihr könnt natürlich auch anderes machen, zum Beispiel nach Sommerhausen gehen. Da gibt es einen Spieleabend mit Brett, Karten und Würfelspielen im Gemeindezentrum. Das Ganze fängt abends um 6:30 an. Oder ihr wollt es euch mal so richtig gut gehen lassen, mal so richtig gut

sorgen lassen von William Shakespeare. Da gibt es nämlich in Langprozelten in der Spessartgrotte um 20 Uhr drei komödiantische Schauspieler, die 37 abendfüllende Stücke von William Shakespeare mal für euch auf 90 Minuten eingedampft haben. Ja, in der Kürze liegt die Würze. Und wer lieber Live-Musik mag, der kann natürlich nach Karlstadt fahren. Dort spielt heute Abend die Marion und Sobo Band bei Musik in historischen Häusern und Höfen. Da dürfte bestimmt was auch für euren Geschmack dabei sein. Das und noch eine ganze Menge mehr, die haben wir natürlich für euch zusammengefasst unter meinscharivari.de. Guckt da mal rein, wenn euch noch Inspiration fehlt. Und ihr könnt auch selber eure Veranstaltungen einstellen. Hier ist Elton John und Kikidi für euch bei Charivari.

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19: Mit den aktuellen Temperaturen, wie zum Beispiel bei euch in Kleinrinderfeld im Landkreis Würzburg, da haben wir 26 Grad, in Würzburg am Alten Kran, da sind es 28 Grad. Das ist heute hier auch die Höchstwerte. Ja, mal gucken, ob wir sie vielleicht doch noch toppen in ein oder anderen Wörtchen. Am Nachmittag wechseln sich Sonne und immer mehr Wolken ab. Abends und nachts ist es dann unterschiedlich und auch dicht bewölkt in und um Würzburg herum. Temperaturen sinken da auf 17 bis 14 Grad. Morgen überwiegen dann die Wolken. Die Sonne zeigt sich dann nur zwischendurch und es gibt auch einzelne Schauer. Die Höchstwerte erreichen da 22 bis 26 Grad.
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19: Da haben wir eine Nachricht von der A3 Würzburg Richtung Frankfurt zwischen dem Seligenstädter Dreieck und Seligenstadt. Gefahr durch Gegenstände auf der Fahrbahn. Der Standstreifen ist blockiert. Auf der A3 Frankfurt Richtung Würzburg zwischen Wertheim-Lengfurt und Helmstadt. Gefahr ebenfalls durch Gegenstände auf der Fahrbahn. Auch dort ist der Standstreifen blockiert. Und einen Blitzer haben wir in der Würzburger Straße in Estenfeld. Wenn ihr sonst noch was habt, dann ruft gerne einmal durch. Die Nummer ist für euch kostenfrei 0800 30 80 700 oder schickt uns gerne auch eine WhatsApp per Sprachnachricht oder Text. Die Nummer dazu findet ihr unter meinscharivari.de. Gute Fahrt euch.
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0: Und Schluss. Queen war das, Another Bites the Dust am Samstagnachmittag hier bei Charivari, eurem Radio von hier. Ja, und in einem Monat fast, naja, ein bisschen weniger, sind dann schon Sommerferien. Und dann stellt sich ja immer die Frage, die gehen ja 6 Wochen, aber zum Glück gibt es ja einige Angebote von Stadt und Landkreis. Und die sind natürlich erfahrungsgemäß dann immer schon ganz schnell ausgebucht. Umso besser, wenn man dann schon mal vorher weiß, was denn da so ungefähr geboten ist. Der Leander aus dem Charivari-Team hat da ein Angebot für Würzburg.
1: Wenn eure Kids eh gern Lego bauen, wie wäre es dann mal gleich, eine ganze mittelalterliche Stadt zu bauen? Das machen die Kinder nämlich bei der Herbipolis Pava in Lengfeld. Die Stadt besteht dann aus jede Menge Werkstätten, wie einer Goldschmiede oder einer Pizzeria. Das Camp geht vom 31. August bis 4. September. Außerdem gibt's das Spieli in der Zellerau. Hier können die Kids auch Hütten bauen. Dazu kommt dann noch Kinder-Yoga, Basteln, Malen und sogar ein Pool. Also das perfekte Ding bei den Temperaturen im Sommer. Das Angebot gibt's in den ersten beiden Augustwochen jeweils von 13:30 bis 18 Uhr. Ein absolutes Highlight gibt's auch in Kitzingen, und zwar die Zirkuswoche vom 3. bis 6. August. Am Ende dürft ihr euch als Eltern sogar die Aufführung eurer Kinder anschauen.
0: Na, und das wird doch ein Spaß, oder? Wenn da hier eure Kinder als Prinzessin oder als Zirkusclown, vielleicht auch als Pferdchen irgendwo da rumspringen. Das waren jetzt nur ein paar Angebote. Im Netz gibt es da auch ein Portal bei der Stadt und bei den Landkreisen. Da sind dann viele Angebote aufgelistet und auch noch, wie viele Plätze frei sind. Da könnt ihr euch kostenlos anmelden und ohne Anmeldung auch überhaupt mal stöbern, falls ihr euch da noch nicht festlegen wollt. Ich wünsche euch einen schönen Nachmittag hier bei Charivari, und hier ist Texas. 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

0: Und nun die Wassertemperaturen für die Urlaubsregionen. Nordsee 23 Grad, Adria 27 Grad, Garten der Familie Meier 28 Grad.
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17: Und da ist es gerade natürlich sommerlich warm, wie sich das gehört, aber Gott sei Dank nicht ganz so heiß wie in den letzten Wochen in Sulzfeld im Landkreis Kitzingen. 28 Grad, in Würzburg am Dom hat es auch 28 Grad. In der Nacht ist es dann unterschiedlich bewölkt. Die Temperaturen sinken auf 17 bis 14 Grad. Morgen überwiegen die Wolken. Die Sonne zeigt sich nur kurz immer mal zwischendurch. Und es gibt auch einzelne Schauer. Am Nachmittag sogar häufiger. Da erreichen dann die Höchstwerte 22 bis 26 Grad. Dazu weht ein ordentlicher Nordwestwind.
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18: Ich bin Justin Hamm. Die AfD strebt in diesem Jahr in Sachsen-Anhalt und Mecklenburg-Vorpommern ihre erste Regierungsbeteiligung an. Beim Parteitag in Erfurt, der von großen Protesten begleitet wird, wurde das AfD-Führungsduo Alice Weidel und Tino Chrupalla nun bestätigt. Jörg Ratsch berichtet aus Erfurt.
19: Wir wollen regieren, sagte Chrupalla, und für Alice Weidels Ausspruch, wir werden rigoros abschieben, gab es besonders starken Applaus. Die Blockaden rund um den Parteitag liefen quasi ins Leere. Die AfD-Delegierten kamen so früh hier an, dass sie eigentlich freie Fahrt hatten und durchkamen und der Parteitag pünktlich um 10 losgehen konnte.
18: An Europas Flughäfen kommt es wegen des neuen EU-Grenzsystems aktuell zu deutlich längeren Wartezeiten. Das EES-System erfasst seit Oktober bei Einreisenden aus Nicht-Schengen-Ländern biometrische Daten. Das dauert deutlich länger als früher. Der Europäische Flughafenverband fordert, die Kontrollen in den Sommerurlaubsmonaten Juli und August vollständig aussetzen zu dürfen. Das Filmfest München geht an diesem Wochenende zu Ende. Akte X-Star David Duchovny bekommt heute Abend den Ehrenpreis des Festivals, den Cine Merit Award. Bei der Gelegenheit feiert sein neuer Film See You When I See You Premiere. Seit dem 26. Juni waren auf dem Filmfest rund 130 Filme aus 56 Ländern zu sehen. Bei der Fußball-WM in Nordamerika beginnt heute das Achtelfinale. Eigentlich hätte ein großes Spiel für die deutsche Mannschaft angestanden, doch nun trifft Paraguay auf Frankreich. Anstoß in Philadelphia ist um 23 Uhr. Schon um 19 Uhr trifft Co-Gastgeber Kanada in Houston auf Marokko.
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1: Und da haben wir eine ganze Menge. Fangen wir also mal fröhlich an. A3 Würzburg Richtung Frankfurt zwischen Würzburg-Heidingsfeld und Würzburg-Kist. Gefahr durch einen Reifen auf der Fahrbahn. A3 Würzburg Richtung Frankfurt zwischen dem Seligenstädter Dreieck und Seligenstadt. Gefahr durch Gegenstände auf der Fahrbahn. Der Standstreifen ist da blockiert auf der Gegenfahrbahn. A3 Frankfurt Richtung Würzburg zwischen Wertheim, Lengfurt und Helmstadt. Ebenfalls Gefahr durch Gegenstände auf der Fahrbahn. Auch da ist der Standstreifen blockiert. A3 Nürnberg Richtung Würzburg zwischen Wiesentheid und Kitzingen-Schwarzach. Gefahr durch eine Metallstange auf der Fahrbahn. Das war es erstmal von den Autobahnen. Störungsmeldungen haben wir sonst keine, aber ein Blitzer in Estenfeld in der Würzburger Straße. Und wenn ihr noch was habt, dann ruft gerne einmal durch. Die Nummer ist für euch kostenfrei 0800 30 80 700 oder schickt eine WhatsApp ins Studio. Die Nummer findet ihr auf meinscharivari.de. Gute Fahrt euch!
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1: Hallo zusammen.

0: Das war doch mal episch, oder? Whitney Houston hier bei Charivari, eurem Radio von hier am Samstagnachmittag. Und so eine Musik, die macht doch was mit einem, oder? Ja, Musik kann so viel. Wir vom Radio, wir wissen das natürlich. Sie bringt Menschen zusammen, sie schafft Erinnerung. Und manchmal braucht es dafür ja wirklich nicht mehr als eine Stimme. Und jemanden natürlich, der mit einstimmt. Vielleicht habt ihr auch mitgeschmettert. Und Ähnliches ist die Idee hinter dem Singbus. Denn seit einigen Jahren fährt der quer durch Deutschland und macht einfach Lust auf gemeinsames Singen, besonders bei Kindern und Jugendlichen. Und jetzt hat der bunte Bus auch in Mainfranken Halt gemacht. Genauer gesagt in Wiesentheid im Landkreis Kitzingen. Dort war natürlich die Freude groß und die Leiterin Petra Liebald ist dort ja die Leiterin des Kinder- und Jugendchors.
1: Also der Singbus, das ist eine Initiative von der Deutschen Chorjugend. Und Kinderchorland nennt sich so der Überbegriff, ein Chor für jeden Ort. Also das große Ziel ist einfach, das Singen für Kinder und auch Erwachsene wieder mehr ins Bewusstsein zu rücken und einfach ein bisschen Werbung dafür zu machen. Deswegen haben wir uns dieser Aktion angeschlossen. Man konnte sich bewerben. Der tourt durch ganz Deutschland, dieser Singbus, und macht eben jetzt auch mal Station in Wiesentheid.
0: Ja, und für die Kinder war das natürlich weit mehr als nur so eine Chorprobe, so eine ganz normale. Gemeinsam wurde da gesungen, ausprobiert und erlebt, wie viel Spaß natürlich Musik machen kann. Und genau darum geht's ja auch. Und ein bisschen vielleicht auch für die Zukunft.
1: Mir ist einfach wichtig, Singen ist einfach gesund. Es ist, macht Spaß, es führt zusammen. Und es ist total schön, wenn Kinder Chorerfahrung sammeln. Dann haben sie auch später einfach mal die Möglichkeit, wenn sie irgendwo zum Studieren hingehen oder wo, singen sie in einem Chor mit und wissen schon ein bisschen, was das bedeutet.
0: Ja, das ist wirklich eine gute Idee und immer noch ein Anknüpfungspunkt für allerlei Geselligkeit. Ja, und wer jetzt Lust bekommen hat, da einmal reinzuhören oder vielleicht auch mitzumachen, der Singbus, der bleibt weiterhin auf Tour. Am 10. August macht er Station in Helmstadt im Landkreis Würzburg und vielleicht hört man dann auch schon mal den einen oder anderen neuen Kinderchor. Denn manchmal braucht es ja auch nur einen einzigen Ton, damit was Schönes entsteht. Und hier entsteht jetzt auch was Schönes, nämlich ein Klassiker aus den 80er Jahren. Frankie Goes to Hollywood bei Charivari.

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15: Mit den aktuellen Temperaturen in Eibelstadt im Landkreis Würzburg 27 Grad und in Würzburg auf dem Kiliani-Festgelände, da hat es 28 Grad. Der Charivari-Wettertrend, morgen ist es windig, anschließend am Nachmittag gibt es Schauer und Gewitter bis zu 26 Grad.
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15: Da haben wir momentan keine Störungsmeldungen, auch keine Staus. Einen Blitzer haben wir in Estenfeld in der Würzburger Straße. Und wenn ihr noch was habt, ruft gerne einmal durch, kostenfrei 0800 30

0: Das wird mal ein Klassiker hier bei Charivari, da bin ich mir ganz sicher. Sabrina Carpenter war das mit einem Klassiker, der noch gar nicht mal so alt ist. Letztes Jahr ist er rausgekommen. Ja, manchmal muss man übrigens gar nicht weit fahren, um so ein richtig echtes Urlaubsgefühl zu bekommen. Da reicht ja dann schon guter Shoppen, ein leckeres Essen und Gemütlichkeit und Live-Musik. Und genau das erwartet euch an diesem Wochenende bei den Nordheimer Hoftagen. Seit gestern wird gefeiert und noch bis morgen öffnen Winzer, Betriebe und Höfe ihre Türen extra für euch. Was euch dort alles erwartet, das weiß unsere Charivari-Kollegin Katrin Haffinger. Kadi, worauf dürfen wir uns denn da freuen?
1: An diesem Wochenende könnt ihr in Nordheim am Main vor allem die ganze Vielfalt des Weins erleben. Dazu bietet der malerische Winzerort unter anderem exklusive Führungen durch Gewölbekeller an und natürlich könnt ihr euch auch die edlen Tropfen schmecken lassen. Dazu gibt es dann kulinarische Köstlichkeiten wie zum Beispiel Bratwürste. Am Freitag zwischen 12 und 21 Uhr ist dann auch der Inselstrand des Familienweinguts Johannes Nickel geöffnet. Hier gibt es am Samstag übrigens auch ab 15 Uhr Live-Musik. Generell bietet der Samstag viel Party an, zum Beispiel im Weingut Christ. Zwischen 16 und 23 Uhr heißt es dann Winetronic Day Dancing mit zwei DJs, Weinbar und Foodtruck. Der Sonntag steht ganz im Zeichen köstlicher Kulinarik. Ab 10 Uhr geht es beispielsweise mit einem Weißwurstfrühstück im Gästehof Weinbau Seger los. Und das ganze Wochenende könnt ihr das Handwerk des Weinbaus hautnah erleben. Beispielsweise beim Ferien- und Winzerhof U. Braun. Hier gibt es am Samstag ab 15 Uhr die Vorstellung verschiedener Weinbaumaschinen.
0: Das klingt doch spannend. Danke, Kadi. Es klingt also nach einem Wochenende, bei dem wirklich für jeden was dabei ist. Ein guter Shoppen, regionale Köstlichkeiten, Live-Musik, Kunst, Handwerk und natürlich auch für die kleinen Gäste jede Menge Spaß. Das komplette Programm der Nordheimer Hoftage findet ihr auf nordheim-main.de. Und hier ist Robert Miles für euch am Samstagabend bei Charivari mit Children.

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11: Und da haben wir heute Sonne und Wolken und ein ordentliches Lüftchen, wenn ich hier rausschaue aus dem Funkhaus. Da wedelt der Baum ganz schön, also es ist ganz schön windig. Aktuelle Temperaturen bei euch in Gemünden im Landkreis Main-Spessart 26 Grad, in Würzburg vor der Residenz, da sind es 28 Grad. In der Nacht sinken die Temperaturen auf 17 bis 14 Grad und morgen überwiegen dann die Wolken. Die Sonne zeigt sich zwischendurch, es gibt auch einzelne Schauer, am Nachmittag häufiger. Die Höchstwerte erreichen da morgen 22 bis 26 Grad und dann herrscht dann bis Mittwoch ein Mix aus Wolken und Sonne. Es entstehen auch noch vereinzelt Schauer und es wird dann wärmer. Ab Donnerstag setzt sich dann voraussichtlich wieder das sonnig heiße Hochsommerwetter durch, das wir schon von letzter Woche kennen.
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12: Ich bin Justin Hamm. Der AfD-Parteitag in Erfurt wird von zehntausenden Demonstranten begleitet. Laut Polizei kamen bisher 31.000 Menschen zu den Versammlungen. Veranstalter sprechen von 50.000. Der Parteitag selbst wird von den Protesten nicht beeinflusst. Die AfD-Delegierten bestätigten das Führungsduo Alice Weidel und Tino Chrupalla im Amt. Beide betonten, dass die AfD bald in Landesregierungen vertreten sein werde. Vor der Wahl in Sachsen-Anhalt zum Beispiel liegt sie in Umfragen bei 40%. Extremwetter und der Krieg im Nahen Osten als Gründe. Im ersten Halbjahr gab es einige Einschränkungen für Reisende und dementsprechend einen Rekord bei der Schlichtungsstelle Reise und Verkehr. Sie verzeichnete mehr als 29.000 Schlichtungsanträge, Diana Kramer berichtet.
13: Ein Großteil der Beschwerden, nämlich 83%, entfiel auf den Flugverkehr. Gründe waren hier vor allem wetterbedingte Flugstreichungen, Ausfälle durch Streiks oder den Krieg in der Golfregion. In rund 14% der Fälle ging es um den Bahnverkehr und hier fast ausschließlich um Verspätungen. In mehr als 80% aller Konfliktfälle konnte die Schlichtungsstelle eine Einigung erzielen.
12: Seit 250 Jahren sind die USA unabhängig und das wird heute gefeiert, aber nicht ganz so groß wie geplant. Eine Parade in Washington musste abgesagt werden, nachdem mehrere Menschen wegen der Hitze kollabiert waren. Kanzler Merz hat US-Präsident Trump zum Unabhängigkeitsjubiläum gratuliert. In einem Telefonat versprach er, dass Deutschland mehr Verantwortung für die Sicherheit im euroatlantischen Raum übernehmen will. Vor dem diesjährigen Oktoberfest gibt es unter den Wirten großen Streit. Nun mit Konsequenzen. Alexander Egger verzichtet laut TZ auf den Standplatz für seine Münchner Stuben. Egger hatte sich für größere Zelte beworben, aber keinen Zuschlag bekommen. Zuletzt klagte er gegen das Vergabesystem. Für die Münchner Stuben muss nun kurzfristig Ersatz her und das ist nicht einfach, denn der Aufbau, der hat schon begonnen.
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11: Aktuell liegen uns da keine Störungsmeldungen vor. Einen Blitzer haben wir in Estenfeld in der Würzburger Straße. Da steht der Blitzanhänger. Und wenn ihr noch was habt, dann ruft gerne einmal durch 0800 30 80 700. Die Nummer ist für euch kostenfrei. Oder ihr schickt jederzeit auch eine WhatsApp ins Studio. Die Nummer findet ihr dazu auf meinscharivari.de. Gute Fahrt.

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0: Für die romantischen Herzen unter euch, dein ist mein ganzes Herz. Hier bei Charivari war das Heinz Rudolf Kunze für euch an diesem Samstagnachmittag. Und vielleicht wird es ja auch morgen noch romantischer, wenn ihr nämlich vielleicht das ein oder andere Schöne unternehmt. Und da gibt es eine ganze Menge in unserer Region. Das Ganze findet ihr natürlich immer jederzeit unter meinscharivari.de oder jetzt bei uns hier live von Sina Krohn aus dem Charivari-Team.
1: Für Gartenfans lohnt sich ein Abstecher nach Verzöchheim. Denn hier öffnet die Bayerische Landesanstalt für Wein- und Gartenbau ihre Pforten zum Tag der offenen Tür. Und auf dem Kiliani in Würzburg ist der große Blasmusiktag. Und abends könnt ihr im Zelt bei der großen neuen Deutsche Welle-Party mit DJ Ole und Udo West tanzen. Musik gibt es auch im Garten der Sing- und Musikschule Karlstadt bezüglich dem Aktionswochenende Musik in historischen Häusern und Höfen. Bei dem Nordheimer Hoftagen steht der Tag ganz im Zeichen von köstlicher Kulinarik. Von morgens bis abends geht es hier wortwörtlich um die Wurst. Und bei den Frankenfestspielen auf Burg Brattenstein in Röttingen steht ein ganzer Zug auf der Bühne. Dort könnt ihr beim Mord im Orient Express in die spannende Welt von Agatha Christie eintauchen.
0: Und ich würde mal sagen, da ist auch eine ganze Menge dabei, wo man Spaß haben könnte. Weitere Sachen, wie gesagt, findet ihr noch auf meinscharivari.de. Und falls ihr noch eine Veranstaltung habt, dann könnt ihr die selbstverständlich da auch eintragen. Und dann weiß sie jeder. So geht das hier. Wir helfen uns sozusagen gegenseitig. Ihr hört Charivari am Samstagnachmittag. Hier ist die Nick Straker Band. A Walk in the Park. Vielleicht macht ihr das auch gerade mit Musik auf den Ohren bei Radio und von Radio Charivari.

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16: Und da messen wir gerade in Biebergau im Landkreis Kitzingen 27 Grad, in Würzburg an der Löwenbrücke, da sind es 28 Grad. Ja, an diesem Nachmittag, da wechseln sich die Sonne und immer mehr Wolken ab. Abends und nachts ist es dann unterschiedlich oder auch dicht bewölkt. Temperaturen sinken auf 17 bis 14 Grad. Morgen überwiegen dann die Wolken. Die Sonne zeigt sich nur zwischendurch. Es gibt einzelne Schauer. Am Nachmittag müssen wir dann mit häufigeren Schauern und auch Gewittern rechnen. Die Höchstwerte erreichen da 22 bis 26 Grad und dazu weht ein ordentlicher Nordwestwind.
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16: Am Samstagabend um 17:30. Das Erfreuliche ist, es gibt keine Störungsmeldungen. Einen Blitzer haben wir. In Estenfeld, Würzburger Straße stehen Sie. Und wenn ihr noch was habt, dann ruft gerne einmal durch, kostenfrei. 0800 30 80 700. Das ist die Nummer hier direkt ins Studio. Und ihr könnt natürlich auch eine WhatsApp schreiben. Das geht jederzeit. Die Nummer findet ihr auf meinscharivari.de. Gute Reise!

0: Ich sag's euch ehrlich, ich habe große Liebe zu diesem Klassiker aus den 80er Jahren, Nick Kershaw. Ich habe hier so mit geschunkelt. Und vielleicht wollt ihr ja auch mal die nächsten Tage wieder schunkeln. Einen Sommerabend in Franken, der hat ja seine ganz eigene Schunkelmagie. Da sitzt man dann draußen, da trifft man Freunde, da genießt man ein gutes Glas Wein. Und irgendwann fängt natürlich klar an, jemand bei den Klassikern unserer Zeit mitzusingen. 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Denn beim Charivari-Abend auf dem Weinfest sorgt die Band Rush Hour für Musik. Worauf sich die Musiker da am meisten freuen, das erzählt euch zum Beispiel der Andrew.
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0: 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Wir hoffen auf einen sehr, sehr geilen Abend und freuen uns wahnsinnig drauf.
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10: Um kurz vor 18 Uhr meldet Eisingen im Landkreis Würzburg 26 Grad und dazu ein frisches Lüftchen. Und ebenfalls 26 Grad messen wir in Würzburg an der alten Mainbrücke. Am Abend und in der Nacht bilden sich immer mehr Wolken. Es kühlt ab auf 17 bis 14 Grad. Morgen am Sonntag dann erwarten uns mehr Wolken als Sonne. Ab dem Nachmittag sind Schauer und Gewitter möglich. Die Höchstwerte erreichen 22 bis 26 Grad.
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11: Ich bin Justin Hamm. Nach den angekündigten Reformen wirbt Bundeskanzler Merz für mehr Optimismus. Deutschland sei in den vergangenen Jahrzehnten vieles gelungen, das sagte er beim CDU-Landesparteitag in NRW. Das Land habe sich auch immer wieder aus Krisen herausgearbeitet.
12: Die besten Jahre Deutschlands liegen nicht hinter uns, liebe Freundinnen und Freunde. Es liegen, wenn wir es richtig machen, sehr gute Jahre vor uns. Und genau darum geht es jetzt.
11: Auf Herausforderungen müsse mit Reformen reagiert werden, so Merz, und das tue die Bundesregierung gerade. Und wir schauen zum Bundesparteitag der AfD nach Erfurt. Der wird von großen Demonstrationszügen, Kundgebungen und Sitzblockaden begleitet. Die Polizei spricht von 30.000 Teilnehmenden, Veranstalter von 50.000. Bis zum Nachmittag verliefen die Demos weitgehend friedlich. Die AfD-Delegierten in der Halle bestätigten indes das Führungsduo Alice Weidel und Tino Chrupalla in ihren Ämtern. Während Weidel im Vergleich zum letzten Mal zulegte, gab es für Chrupalla einen Dämpfer. Bayerns Gesundheitsministerin Gerlach sieht großes Potenzial für künstliche Intelligenz in der Medizin. Die CSU-Politikerin hat auf einer Ärztetagung in Würzburg erklärt, KI könne schon heute Auffälligkeiten in Röntgenbildern erkennen und so bei der Früherkennung von Krebs- oder Herz-Kreislauf-Erkrankungen helfen. Die medizinische Verantwortung bleibe aber weiter bei den Ärztinnen und Ärzten, so Gerlach. Bei seinem Besuch auf der italienischen Mittelmeerinsel Lampedusa hat Papst Leo Europas besondere Verantwortung im Umgang mit Migration betont. Sie stelle die europäischen Gesellschaften vor eine historische Herausforderung, so der Pontifex. Europa trage Verantwortung, geflüchtete Menschen aufzunehmen, zu schützen und zugleich dafür Sorge zu tragen, dass niemand zur Auswanderung gezwungen ist.
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10: Einen wunderschönen guten Abend auf die Straßen in Mainfranken. Es ist nichts los. Kommt gut durch und passt aufeinander auf. Ein Blitzer habe ich in Würzburg und der steht in Estenfeld in der Würzburger Straße. Hier also Fuß vom Gas. Falls ihr Neuigkeiten habt für uns von den Straßen, dann meldet euch gerne. Entweder über unsere kostenfreie Verkehrshotline 0800 30 80 700 oder schreibt uns einfach eine kurze WhatsApp.
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Immer nie ein Charivari-Klassiker am Samstagabend. Nach 48 Jahren ist alles nur noch Kuchen. Das sagte erst kürzlich John Taylor, das ist der Bassist von Duran Duran, kürzlich in einem Interview. Und was er damit meinte, ist, dass die Band nach fast 50 Jahren bestehen, ich sag das nochmal, nach fast 50 Jahren bestehen, einfach nur noch Spaß miteinander haben kann. Sie hatten wohl jeden Streit, den man so haben kann. Sie haben die Höhen genossen, die Tiefen überwunden und jetzt geht's einfach nur noch um das süße Musikerleben, also den Kuchen. Gestern vor einer Woche sind sie in Stuttgart aufgetreten und haben das Publikum total von den Hockern gerissen. Die Stuttgarter Zeitung zum Beispiel, die hat geschrieben, dass Duran Duran in Topform waren, alle Hits gespielt haben und besonders ein Moment habe wohl die Menschen im Saal ganz besonders berührt, denn die ganze Halle hat angefangen mitzusingen und das ist passiert, als Duran Duran Ordinary World, einen ihrer größten Hits, angestimmt haben. Diesen Klassiker hat Sänger Simon Le Bon, der das Lied geschrieben hat, geschrieben für einen Jugendfreund, der viel zu früh verstorben ist. Und dieses Lied hat ihm dabei geholfen, den Tod zu verarbeiten. Und deshalb erzählt Ordinary natürlich von Trauer, aber auch und besonders von der Hoffnung und davon, nach einem ganz schweren Verlust wieder ins normale Leben, also in eine Ordinary World zurückzufinden. Hier sind sie, Duran Duran aus dem Jahr 1993, Ordinary World.

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7: Um kurz nach 7:30 ist es sonnig und windig in Mainfranken. Aktuell 27 Grad in Lohr am Main im Landkreis Main-Spessart. In Würzburg am Berliner Ring sind es 28 Grad. Am Abend und in der Nacht bilden sich immer mehr Wolken. Es kühlt ab auf 17 bis 14 Grad. Morgen am Sonntag dann erwarten uns mehr Wolken als Sonne. Ab dem Nachmittag sind auch Schauer und Gewitter möglich. Die Höchstwerte werden 22 bis 26 Grad erreichen. Ab Montag dann wechseln sich Sonne und Wolken fröhlich ab und es wird ein bisschen regnerisch werden.
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7: Einen wunderschönen guten Abend auf die Straßen in Mainfranken. Es ist ruhig, wo auch immer ihr seid. Kommt gut durch, passt aufeinander auf. Und einen Blitzer habe ich noch. Der steht in Estenfeld und zwar in der Würzburger Straße. Hier also Fuß vom Gas. Falls ihr Neuigkeiten habt für uns von den Straßen, dann meldet euch gerne. Entweder über unsere kostenfreie Verkehrshotline 0800 30 80 700 oder schreibt uns auch gerne einfach eine kurze WhatsApp.

Baker Street, Jerry Rafferty aus dem Jahr 1978 und natürlich ein Charivari-Klassiker am Samstagabend. Was Jerry Rafferty wohl mit Rod Stewart gemeinsam hatte? Einiges. Sie hatten dieselbe Plattenfirma, sie hatten eine schottische Staatsbürgerschaft und einen begnadeten Schlagzeuger haben sie sich auch geteilt, nämlich Liam Genockey. Ich hoffe, ich habe diesen Nachnamen jetzt richtig ausgesprochen. Diesen Schlagzeuger haben wir eben in Baker Street gehört und jetzt gleich hören wir ihn nochmal, wenn er seine Schlagzeugkünste in This Old Heart of Mine von Rod Stewart

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3: Um kurz vor 19 Uhr meldet Iphofen im Landkreis Kitzingen 27 Grad. In Würzburg an der Adalbero-Kirche sind es auch 27 Grad. In der Nacht bilden sich immer mehr Wolken und es kühlt ab auf 17 bis 14 Grad. Der Sonntag dann, der wird wolkig. Ab dem Nachmittag sind auch Schauer und Gewitter möglich. Die Temperaturen steigen morgen bis zu 26 Grad. In die neue Woche dann starten wir mit einem Sonne-Wolken-Mix und es wird ein bisschen regnerisch werden.
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4: Ich bin Justin Hamm. Die AfD wird auch künftig vom Spitzenduo Alice Weidel und Tino Chrupalla geführt. Beim Bundesparteitag in Erfurt wurden beide für 2 Jahre im Amt bestätigt. Rings um den Parteitag gab und gibt es massive Proteste gegen die AfD. Jörg Ratsch, wie lief der Tag denn bisher?
5: Die AfD hat ihr Programm ohne Probleme hier durchziehen können. Extrem frühe Anreise unter massivem Polizeischutz. Wahl der Chefposten wie geplant erledigt und sich geschlossen zeigen vor den anstehenden Landtagswahlen. Die Rechtsaußenpartei jedenfalls zeigt sich zufrieden. In Erfurt demonstrierten Zehntausende. Hier drinnen wurde das Treffen nur zwischendurch von plötzlich lauter Star Wars Musik gestört. Irgendjemand hatte Bluetooth-Boxen im Saal versteckt und diese dann aktiviert.
4: Die marode Infrastruktur bei der Bahn ist ein großes Problem für viele Pendler und Reisende. Der Bund will nächstes Jahr mehr Geld in den Neu- und Ausbau des Schienennetzes stecken. Die Investitionen sollen von 1,8 auf dann 2,2 Milliarden Euro steigen. Das geht aus dem Kabinettsentwurf für den Haushalt 2027 hervor. Am Montag soll der beschlossen werden. Die Triathlon-Weltelite stellt sich morgen wieder der Challenge Rot. Das Teilnehmerfeld in Mittelfranken ist eines der hochkarätigsten jemals. Das hat Renndirektor Weißhöfer versprochen. Favorit bei den Männern ist der norwegische Weltrekordler Christian Blumenfeld. Bei den Frauen wird ein Duell der beiden Britinnen Lucy Charles-Barclay und Katrina Matthews erwartet. 300.000 Zuschauer sind an der Strecke wohl dabei. In der Formel 1 hat Mercedes-Pilot Kimi Antonelli das Qualifying für den Großen Preis von Großbritannien gewonnen. Er startet morgen in Silverstone von der Pole Position vor den beiden Ferrari von Charles Leclerc und Lewis Hamilton. Vor der Quali hatte Antonelli auch das Sprintrennen gewonnen und baute seinen Vorsprung in der WM-Wertung damit aus.
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3: Einen wunderschönen guten Abend auf die Straßen in Mainfranken. Es ist sehr ruhig, wo auch immer ihr gerade seid. Kommt gut durch, passt aufeinander auf. Wir haben noch einen Blitzer und der steht in Estenfeld in der Würzburger Straße. Hier also Fuß vom Gas. Falls ihr Neuigkeiten habt für uns von den Straßen, dann meldet euch gerne entweder über unsere kostenfreie Verkehrshotline 0800 30 80 700 oder schreibt uns auch gerne eine kurze WhatsApp.
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3: Und Adila Živakovic, wunderschönen guten Abend.

so richtig angefangen und es gibt hier einiges zu erleben in der Region. Heute und morgen könnt ihr zum Beispiel noch das Hofgartenweinfest in der Würzburger Residenz genießen oder wenn es mehr Bierzelt mit Fahrgeschäften sein darf, dann seid ihr beim Kiliani-Volksfest an der Würzburger Talavera natürlich richtig aufgehoben. Morgen dann am Sonntag, da könnt ihr Musik genießen und zwar bietet euch Karlstadt im Landkreis Main-Spessart Musik in historischen Häusern und Höfen. Und da findet morgen im Garten der städtischen Sing- und Musikschule ein Musikabend statt. Los geht es da mit dem hauseigenen Blechbläserensemble und dann gibt es Live-Musik mit Susan Baker und Dennis Lüdicke und die bieten quer durch alle Musikgenres Spannendes zum Mittanzen und Chillen. Alle Informationen zu den eben genannten Veranstaltungen, die findet ihr im Netz auf meinscharivari.de in den Wochenendtipps. Und da gibt es auch noch viel mehr, zum Beispiel Weinfeste, Flohmärkte, Musik und auch zum Beispiel Theater oder Kino.

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2: Um kurz vor halb acht sind es 26 Grad in Helmstadt im Landkreis Würzburg und am Falkenhaus in der Würzburger Innenstadt, da messen wir aktuell 27 Grad. In der Nacht kühlt es dann ab auf 17 bis 14 Grad. Morgen am Sonntag, da nehmen die Wolken zu und es wird ganz schön windig werden. Ab dem Nachmittag dann sind hier und da auch Schauer und Gewitter möglich. Die Temperaturen erreichen bis 26 Grad. In die neue Woche dann starten wir mit einem Sonne-Wolken-Mix und es wird auch hier und da ein bisschen regnen.
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2: Einen wunderschönen guten Abend auf die Straßen in Mainfranken. Es ist immer noch ruhig, kommt gut durch, passt aufeinander auf. Und wo auch immer ihr seid, wie gesagt, passt aufeinander auf. Ein Blitzer habe ich noch und der steht in Estenfeld in der Würzburger Straße. Hier also einfach Fuß vom Gas. Falls ihr Neuigkeiten habt von den Straßen, dann meldet euch gerne entweder über unsere kostenfreie Verkehrshotline, das ist die 0800 30 80 700, oder schreibt uns auch gerne eine kurze WhatsApp.

0: Time After Time, Cyndi Lauper, ein Klassiker am Samstagabend hier bei Charivari. 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Juli, habe ich einen ganz, ganz tollen Veranstaltungstipp für euch. Denn wir von Charivari, wir wollen mit euch feiern. 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
1: Unser Weinfest in Eibelstadt ist immer sehr, sehr gut besucht. Die Stimmung ist mega, die Leute tanzen auf den Bänken. Wir haben coole Bands am Start und super Verpflegung. Und das kommt bei den Leuten immer sehr, sehr gut an. Und drum kommen viele Leute zu uns und der Marktplatz ist auch immer sehr gut befüllt.
0: 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Und wir haben ja auch gerade das Stichwort coole Bands gehört. Und ab 19.30 Uhr treten dort für uns Rush Hour auf. Und Janis und Andrew von Rush Hour, welche Musik bringt ihr denn so mit für uns?
2: Bei Rush Hour kannst du dir vorstellen, dass wir sehr, sehr viel 80er-Partymusik machen, gehen dann aber auch weiter in die 90er und noch einen ganzen Schwung 2000er.
3: Nee, wir haben uns im Prinzip immer so vorgenommen von der Setliste her, dass wir jetzt nicht irgendwie die aktuellsten Hits spielen, die nach ein paar Wochen eigentlich wieder verbraucht sind, sondern wir konzentrieren uns eher auf die Sachen, die einfach schon immer gut laufen, die die Leute in allen Jahrzehnten irgendwie feiern. Und so wächst unsere Setlist zwar immer ein bisschen, aber es sind tatsächlich immer viele Kracher dabei.
0: Ach, viele Kracher. Auch das hört sich sehr gut an. 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Juli, im Kalender notieren. Wir wollen mit euch den Charivari-Abend feiern beim Weinfest in Eibelstadt. 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
7: Zarte, harmlose Wolken und Sonnenschein. So sieht es um kurz vor acht über Mainfranken aus. Wie schön. 26 Grad sind es aktuell in Birkenfeld im Landkreis Main-Spessart. 27 Grad messen wir am Kongresszentrum in Würzburg. Morgen am Sonntag, da nehmen die Wolken zu und es wird sehr windig werden. Und ab dem Nachmittag dann sind auch hier und da Schauer und Gewitter möglich. Die Temperaturen werden bis 26 Grad erreichen. In die neue Woche dann starten wir mit einem

0: Sonne, Wolkenmix und es wird regnerisch werden.
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2: Ich bin Justin Hamm. Der AfD-Parteitag in Erfurt wird von zehntausenden Demonstranten begleitet. Laut Polizei kamen bisher 31.000 Menschen zu den Versammlungen, Veranstalter sprechen von 50.000. Der Parteitag selbst wird von den Protesten nicht beeinflusst. Die AfD-Delegierten bestätigten das Führungsduo Alice Weidel und Tino Chrupalla im Amt. Beide betonten, dass die AfD bald in Landesregierungen vertreten sein werde. Vor der Wahl in Sachsen-Anhalt zum Beispiel liegt sie in Umfragen bei 40%. Diese Woche hat sich die schwarz-rote Koalition auf ein Reformpaket geeinigt. Nun geht es um die nächste große Baustelle, den Haushalt 2027. Am Montag will das Kabinett den Entwurf beschließen. Geplant sind offenbar auch höhere Schulden und der Abbau von Finanzhilfen. Ronny Tochau berichtet.
3: Finanzminister Klingbeil musste Milliardenhaushaltslöcher stopfen, greift dafür auf mehr Schulden zurück und auf Rücklagen, die in guten Zeiten vor Corona gebildet wurden. Klingbeil begründet das vor allem mit den Preissprüngen durch den Iran-Krieg. Außerdem setzt der Finanzminister auf höhere Steuern und Abgaben, etwa auf eine neue Plastikabgabe und eine Zuckersteuer, deren Details aber jeweils noch offen sind.
2: In der unterfränkischen Gemeinde Wülfershausen an der Saale wird morgen neu gewählt, wegen Wahlfälschung. Der frühere erste Bürgermeister hat zugegeben, vor der Kommunalwahl Wahlunterlagen manipuliert zu haben. Er ist inzwischen zurückgetreten und aus der CSU ausgetreten. Rund 1300 Bürgerinnen und Bürger sind nun aufgerufen, einen neuen ersten Bürgermeister zu wählen. Es gibt nur eine Kandidatin von der Freien Wählergemeinschaft. Nach dem Ausbruch eines Feuers auf dem Stuttgarter Großmarkt hat die Feuerwehr den Brand nach mehr als 16 Stunden weitgehend gelöscht. Viele Gebäude sind einsturzgefährdet, das hatte den Einsatz schwierig gemacht. Laut Polizei könnte sich der Schaden auf einen mindestens zweistelligen Millionenbetrag belaufen. Die Brandursache ist noch unklar. Der Großmarkt Stuttgart ist eines der größten Frischezentren für Lebensmittel in Deutschland.
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5: Ich bin Justin Hamm. Die AfD wird auch künftig vom Spitzenduo Alice Weidel und Tino Chrupalla geführt. Beim Bundesparteitag in Erfurt wurden beide für 2 Jahre im Amt bestätigt. Rings um den Parteitag gab und gibt es massive Proteste gegen die AfD. Jörg Ratsch, wie lief der Tag denn bisher?
6: Die AfD hat ihr Programm ohne Probleme hier durchziehen können. Extrem frühe Anreise unter massivem Polizeischutz. Wahl der Chefposten wie geplant erledigt und sich geschlossen zeigen vor den anstehenden Landtagswahlen. Die Rechtsaußenpartei jedenfalls zeigt sich zufrieden. In Erfurt demonstrierten Zehntausende. Hier drinnen wurde das Treffen nur zwischendurch von plötzlich lauter Star Wars Musik gestört. Irgendjemand hatte Bluetooth-Boxen im Saal versteckt und diese dann aktiviert.
5: An Europas Flughäfen kommt es wegen des neuen EU-Grenzsystems aktuell zu deutlich längeren Wartezeiten. Das EES-System erfasst seit Oktober bei Einreisenden aus Nicht-Schengen-Ländern biometrische Daten. Das dauert deutlich länger als früher. Der Europäische Flughafenverband fordert, die Kontrollen in den Sommerurlaubsmonaten Juli und August vollständig aussetzen zu dürfen. Vor dem diesjährigen Oktoberfest gibt es unter den Wirten großen Streit, nun mit Konsequenzen. Alexander Egger verzichtet auf den Standplatz für seine Münchner Stuben. Egger hatte sich für größere Zelte beworben, aber keinen Zuschlag bekommen. Zuletzt klagte er gegen das Vergabesystem. Für die Münchner Stuben muss nun kurzfristig Ersatz her. Und das ist nicht einfach, denn der Aufbau hat schon begonnen. Der dänische Radstar Jonas Vingegaard ist mit einem Sieg in die diesjährige Tour de France gestartet. Der 29 Jahre alte zweimalige Tour-Champion war bei Mannschaftszeitfahren über 19,6 Kilometer für sein Visa-Team in Barcelona der schnellste Mann. Am Ende hatte der Giro-Sieger 12 Sekunden Vorsprung auf Top-Favorit Tadej Pogacar aus Slowenien.
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18: Ich bin Florian Klaus. Nach den angekündigten Reformen wirbt Bundeskanzler Merz für mehr Optimismus. Deutschland sei in den vergangenen Jahrzehnten vieles gelungen, sagte er beim CDU-Landesparteitag in NRW. Das Land habe sich auch immer wieder aus Krisen herausgearbeitet.
19: Die besten Jahre Deutschlands liegen nicht.

0: hinter uns, liebe Freundinnen und Freunde. Es liegen, wenn wir es richtig machen, sehr gute Jahre vor uns. Und genau darum geht es jetzt.
1: Auf Herausforderungen müsse mit Reformen reagiert werden und das tue die Bundesregierung gerade so März. Und wir schauen zum Bundesparteitag der AfD nach Erfurt. Der ist heute von großen Protestaktionen begleitet worden. Die Polizei spricht von 30.000 Teilnehmenden, Veranstalter von 50.000. Es blieb weitgehend friedlich. Beim Parteitag selbst wurden Alice Weidel und Tino Chrupalla als AfD-Spitzenduo bestätigt. Während Weidel im Vergleich zur letzten Wahl zulegte, gab es für Chrupalla einen Dämpfer. Bayerns Gesundheitsministerin Gerlach sieht großes Potenzial für künstliche Intelligenz in der Medizin. Die CSU-Politikerin hat auf einer Ärztetagung in Würzburg erklärt, KI könne schon heute Auffälligkeiten in Röntgenbildern erkennen und so bei der Früherkennung von Krebs- oder Herz-Kreislauf-Erkrankungen helfen. Die medizinische Verantwortung bleibe aber weiterhin bei den Ärztinnen und Ärzten. Bei der Fußball-WM steht Marokko als erstes Team im Viertelfinale. Mit 3:0 haben sie Co-Gastgeber Kanada aus dem Turnier geworfen. Und zum Tennis. Nach dem Sensationssieg von Jan-Lennard Struff hat es auch Deutschlands Nummer 1 Alexander Zverev ins Achtelfinale von Wimbledon geschafft. Gegen den US-Amerikaner Marcus Giron landete Zverev einen glatten Dreisatzsieg.
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3: Ich bin Florian Klaus. Die besten Jahre Deutschlands liegen nicht hinter uns. Mit diesen Worten hat Bundeskanzler Merz zu mehr Optimismus aufgerufen. Beim Landesparteitag der NRW-CDU hat er Kritikern des Reformkurses der Bundesregierung entgegengehalten:
4: Kulturpessimisten, Untergangspropheten, Nöler, Nörgler, Empörte, Berufskritiker, wegtreten. Wir gehen mit Zuversicht und Optimismus an die Arbeit und wir bringen unser Land wieder auf Kurs. Herzlichen Dank, liebe Freundinnen und Freunde.
3: Kritik hat es zuletzt besonders an der geplanten Verschärfung der Regeln für Krankschreibungen gegeben, teils auch aus den Regierungsparteien. Zehntausende Menschen haben in Erfurt gegen den AfD-Bundesparteitag in der Stadt protestiert. Laut Polizei ist die Lage weitgehend friedlich geblieben. Vereinzelt sei es zu kleineren Auseinandersetzungen gekommen, hieß es. Beim Parteitag selbst sind Alice Weidel und Tino Chrupalla an der Spitze der AfD bestätigt worden. Die Bundesärztekammer findet es gut, dass die Bundesregierung Tabak und bestimmte alkoholische Getränke stärker besteuern will. Aus ihrer Sicht sollten die Maßnahmen aber weitergehen. Auch die Steuern auf Bier und Wein sollten aus ärztlicher Sicht steigen, heißt es in einer Mitteilung. Damit solle verhindert werden, dass Leute darauf ausweichen, wenn etwa Spirituosen teurer werden. So könnte demnach der Alkoholkonsum insgesamt gesenkt werden. Der erste Viertelfinalist bei der Fußball-WM steht fest. Marokko hat Co-Gastgeber Kanada mit 3:0 geschlagen und steht damit in der nächsten Runde. In diesen Minuten startet außerdem das Spiel Paraguay gegen Frankreich. Die Südamerikaner haben Deutschland aus dem Turnier geworfen, gegen Frankreich sind sie aber der klare Underdog.
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1: Ich bin Florian Klaus. Während auf dem AfD-Bundesparteitag die Parteispitze aus Alice Weidel und Tino Chrupalla bestätigt worden ist, hat es draußen große Proteste gegeben. Die Polizei spricht in Erfurt von mehr als 30.000 Demonstranten, Veranstalter von 50.000. Laut Polizei ist es abgesehen von kleineren Auseinandersetzungen weitgehend friedlich geblieben. Bei einer Großkundgebung forderte unter anderem die Chefin des Deutschen Gewerkschaftsbunds Fahimi ein Verbotsverfahren gegen die AfD. Diese Woche hat sich die schwarz-rote Koalition auf ein Reformpaket geeinigt. Nun geht es um die nächste große Baustelle, den Haushalt 2027. Am Montag will das Kabinett den Entwurf beschließen. Geplant sind offenbar auch höhere Schulden und der Abbau von Finanzhilfen. Ronny Thorau berichtet.
2: Finanzminister Klingbeil musste Milliarden Haushaltslöcher stopfen, greift dafür auf mehr Schulden zurück und auf Rücklagen, die in guten Zeiten vor Corona gebildet wurden. Klingbeil begründet das vor allem mit den Preissprüngen durch den Iran-Krieg. Außerdem setzt der Finanzminister auf höhere Steuern und Abgaben, etwa auf eine neue Plastikabgabe und eine Zuckersteuer, deren Details aber jeweils noch offen sind.
1: Die bayerische Polizei hat knapp 1.300 neue Beamte. Sie sind in Nürnberg vereidigt worden. Unter den rund 7.000 Menschen bei der Zeremonie war auch Ministerpräsident Söder. In seiner Festansprache betonte er, dass die Polizei für Sicherheit sorge. Denen, die sich für den Beruf entscheiden, gebühre größter Respekt, so der CSU-Chef. Bei der Fußball-WM steht Marokko als erstes Team im Viertelfinale. Mit 3:0 haben sie Co-Gastgeber Kanada aus dem Turnier geworfen. Und zum Tennis. Nach dem Sensationssieg von Jan-Lennard Struff hat es auch Deutschlands Nummer 1 Alexander Zverev ins Achtelfinale von Wimbledon geschafft. Gegen den US-Amerikaner Marcus Giron landete Zverev einen glatten Dreisatzsieg.

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9: Ich bin Florian Klaus. Trotz einzelner Zwischenfälle sind die Proteste gegen den AfD-Parteitag in Erfurt weitgehend friedlich geblieben. Laut Polizei waren mehr als 30.000 Demonstranten dort, die Veranstalter sprachen von 50.000. Bei den Kundgebungen sprach unter anderem auch Bundesumweltminister Schneider. Der aus Erfurt stammende SPD-Politiker sagte, die AfD sei kein Ostphänomen, sondern ein Thema, das ganz Deutschland bedrohe. Auf dem Parteitag wurde die Spitze aus Tino Chrupalla und Alice Weidel bestätigt. Bundesverteidigungsminister Pistorius will verhindern, dass die AfD an geheime Informationen kommt, falls sie in Zukunft Teil einer Regierung wird. Die Nähe der Partei zu Russland sei nicht zu übersehen, hatte der Bild am Sonntag gesagt. Auf das Szenario einer künftigen absoluten Mehrheit der AfD in Sachsen-Anhalt angesprochen, sagte er, das wäre ein sehr schlechtes Zeichen. Die AfD lasse keinen Zweifel daran, was sie mit unserer Demokratie vorhabe, so Pistorius. Die besten Jahre Deutschlands liegen nicht hinter uns. Mit diesen Worten hat Bundeskanzler Merz zu mehr Optimismus aufgerufen. Beim Landesparteitag der NRW-CDU hat er Kritikern seines Reformkurses entgegengehalten.
10: Kulturpessimisten, Untergangspropheten, Nöler, Nörgler, Empörte, Berufskritiker, wegtreten. Wir gehen mit Zuversicht und Optimismus an die Arbeit und wir bringen unser Land wieder auf Kurs. Herzlichen Dank, liebe Freundinnen und Freunde.
9: Kritik hatte es zuletzt besonders an der geplanten Verschärfung der Regeln für Krankschreibungen gegeben. Von Wohlfühlkino bis Drama ist bei den diesjährigen Preisträgern auf dem Filmfest München alles dabei. Die Preise sind am Abend verliehen worden. Der Cinemasters Award im internationalen Wettbewerb ging an das Drama Von Scham und Geld. Darin geht es um eine Familie in Kosovo, die aus Geldnot in die Stadt ziehen muss. Der mit 100.000 Euro am höchsten dotierte Preis ging an die Coming-of-Age-Geschichte Strange River.
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19: Ich bin Florian Klaus. Zehntausende sind in Erfurt gegen die AfD auf die Straße gegangen. Bei einer Kundgebung hat unter anderem auch die Chefin des Gewerkschaftsbunds Fahimi gesprochen.
20: Für uns ist klar, von der ersten Stunde an stehen Gewerkschaften in der ersten Reihe, wenn es um den Kampf gegen Rechtsextremismus und Faschismus geht.
19: Fahimi hat ein Verbotsverfahren gegen die AfD gefordert. Anlass für die laut Polizei weitgehend friedlichen Proteste war der Bundesparteitag der AfD in der Stadt. Dort sind Alice Weidel und Tino Chrupalla als Spitzenduo wiedergewählt worden. Die Erfolgsgeschichte Deutschlands ist laut Friedrich Merz nicht auserzählt. Der Bundeskanzler hat beim Landesparteitag der NRW-CDU zu Optimismus aufgerufen. Zu Kritikern seines Reformkurses sagte er, dass Kulturpessimisten, Untergangspropheten, Nöler, Nörgler und empörte Berufskritiker wegtreten sollten. Kritik gibt es aktuell unter anderem wegen der härteren Regeln für Krankschreibungen, die kommen sollen. Gut 4 Monate nach der Kommunalwahl in Bayern wird wegen der Wahlfälschung in Wilfershausen an der Saale heute nochmal gewählt. Etwa 1300 Einwohner des Dorfes im Landkreis Rhön-Grabfeld können bei der Wahl des ersten Bürgermeisters nochmal abstimmen. Zur Wahl stellt sich nur eine Kandidatin, es können aber andere Namen eingetragen werden. Die Neuwahl ist nötig, weil der frühere Bürgermeister zugegeben hatte, Wahlunterlagen manipuliert zu haben. Nach dem Sieg gegen Deutschland bei der Fußball-WM hat es Paraguay auch Frankreich nicht leicht gemacht. Ein Elfmetertor des Starstürmers Kylian Mbappé hat aber für einen 1:0-Erfolg der Franzosen gereicht. Damit stehen sie jetzt wie auch Marokko im Viertelfinale. Die Marokkaner hatten Co-Gastgeber Kanada vorher mit 3:0 geschlagen.
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